Dankeschön. Aber wir heißen Leben los. Das heißt, dass ihr euer Leben in die Hände nehmt und das Beste draus macht. Yeah.

Caffè! Volti a Thompson! Ok? Alle zusammen! Wir gehen vier Schritte nach rechts.

Ja, yeah, wir freuen uns mega, dass ihr alle da seid und vor allem, dass ihr nach vorne gekommen seid, weil sonst fühlen wir uns so alleine gelassen. Wir haben ganz viele tolle Tracks für euch dabei und unsere Message ist so, hey, ihr habt ein Leben, lebt euer Leben, seid lieb zueinander, verschenkt Liebe so viel ihr könnt. Und ja, manchmal gibt es leider Momente, da geht es mir nicht so gut. Weil ich weiß nicht, ob ihr das Gefühl kennt, wenn ihr so Fernseher schaut oder Zeitung liest oder auf Social Media mitbekommt, was alles auf der Welt passiert, dass euch das zu viel wird. Ja? Dann denkt ihr, oh, ich fühle mich so ohnmächtig, ich weiß gar nicht, was machen. Und ich würde mir wünschen, ich könnte irgendwo anders hingehen, wo es einfach die ganzen Probleme nicht gibt. Keine Diskriminierung, kein Sexismus, kein Rassismus und überhaupt einfach all die Scheiße nicht.

0: Yes. Ihr könnt ja wirklich, wirklich wunderschön tanzen.
1: Und könnt ihr auch singen?
0: Ja. Okay.
1: Gibt es ein paar begeisterte Sänger hier, das freut mich mega. Weil es kommen kleine Stück, wo wir brauchen eure Hilfe für die Refrain. Erstmal nur zum Wissen. Versteht, könnt ihr mich verstehen? Mega geil. Wir kommen fast aus Kassel, wir kommen aus Basel. So ein Letter nebendran und wir sind schon zu Hause und so fühlt es sich an. Und ich komme aus Südfrankreich, wie ihr vielleicht hört. Und das erste Stück ist so ein bisschen in Französisch, die Refrain in jedem Fall. Und es ist einfach, c'est ça, c'est ça. Versteht man Französisch hier ein bisschen, c'est ça. Ja, ungefähr, eh? Ja, der schon. Und c'est ça ist einfach, ey, es ist einfach so. Und das probieren wir mal zusammen. Und ey, für alle, die sitzen, es ist voll gemütlich, aber es ist auch voll cool zum Tanzen. Ehrlich, die Sonne ist langsam ein bisschen tiefer, es ist nicht mehr so heiß. Versprochen. Aber ey, ich kann auch gemütlich sitzen, wir haben auch gerne Leute chillen am Boden. Wir haben jede Leute gern, wie er sich fühlt. Ey, wir probieren mal, eh?
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1: Noch einmal, noch einmal.

0: sister. So, jetzt habt ihr ein bisschen Französisch gehört und wir bleiben beim Französisch.
1: Hey, Kassel, habt ihr gern Französisch Hip-Hop? Jemand hier in jedem Fall. Egal, ich mache trotzdem.

0: Danke, Kassel.
1: Hey, es ist so schön, dass ihr alle da seid und den Sound feiert, den wir machen. Es gibt Leute, die finden, dass Flinters nichts auf der Bühne verloren haben. Und ich denke mir einfach...

problema. Yes. So, aber zum Glück sind die Probleme anderer Leute nicht unsere. Das heißt, ja, die sollen mit ihren Problemen alleine bleiben. Okay, der nächste Song heißt Cuerpo y Alma. Cuerpo y Alma, hey. Und es geht darum, dass es wichtig ist, dass wir auf uns selber schauen, dass wir uns selber lernen zu lieben. Mein Deutsch ist ein bisschen komisch, weil auch Schweizerdeutsch ist alles viel einfacher, aber... Versteht ihr Schweizerdeutsch? Ja? Okay. Genau. Cuerpo y Alma, wir brauchen Balance, wir müssen auf uns schauen, weil wenn uns selber gut geht und wir gesund sind, dann können wir auch auf die anderen Leute, die um uns herum sind, schauen. Deshalb, schaut gut auf euch.

0: Okay. Geht's euch gut? Habt ihr Bock auf mehr? Right. Okay. Wir sind mega ready. Tamo ready. Das ist eigentlich die Aussage vom letzten Song. Yeah, tamo ready. Nein, aber die letzten 2 Jahre waren richtig schwierig für uns, weil wir durften nicht spielen, so wie viele andere. Und das ist wirklich, wirklich gar nicht so einfach, wenn das wie so der einzige oder einer von den wichtigsten Lebensinhalten ist, die man hat. Genau, und deshalb habe ich mich wie von der Situation inspirieren lassen und wir haben einen Track geschrieben über eine kleine Pflanze. Und die steht so metaphorisch eigentlich für die Kreativität, die irgendwie nicht so richtig flowen konnte. Und die kleine Pflanze, die ist irgendwo gewesen. Und sie hat da die Bedingungen nicht vorgefunden, die sie braucht, um wachsen zu können. Was hat die gemacht? Die hat die Wurzeln aus dem Boden gezogen, ist los. Genau, sie ist los, bis sie einen Ort gefunden hat, wo es ihr besser ging und sie wachsen konnte und ganz stark werden konnte. Und es war gar nicht so einfach. Auf dem Weg dahin hatte sie viele Ängste und komische Gestalten getroffen. Und da war immer der Mond, der sie begleitet hat und gesagt hat, hey, deine Zeit kommt, hab keine Angst. Und als die kleine Pflanze ganz groß wurde und stark, hat sie sich gedacht, hey, ich muss andere Menschen dazu animieren, dass sie ihren Weg gehen und ihr Ding machen. Und deshalb, form a party!
1: Form a party!
0: Form a party!
1: Form a party!
0: Form a party! C'est de la première. Yes.
1: Na ruhig, eh? Wir üben das nochmal, ne?
0: Okay, stellt euch vor, die kleine Pflanze, die ist so da und denkt sich, oh nein, alle sind viel größer als ich, alle sind viel stärker als ich, was soll ich machen? Und dann geht sie los.

0: Macht Lärm für Lanne Ferrer! Wir sind noch nicht ganz weg, aber fast. Aber bevor, dass wir dieses kleine Strecke noch machen, ihr müsst wissen, wir sind in die Bahn teilweise 9 Stunden in die Auto und Zug gewesen heute, um hier zu sein. Mit euch zum Fahren. Und wir freuen uns so fest, dass wir haben das gemacht. Aber für das, ich muss noch ein paar Check machen, nur zum ganz sicher sein, dass wir sind so ganz alle, gerade hier in dieses schöne Garten, ganz alle nur ein schöne Party-Community.
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0: Ich fürchte mich vor dem Moment, an dem uns klar wird, dass unser sogenannter Fortschritt nicht mehr war als eine Illusion.
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0: hoffe, meine Neugier lässt
1: nicht
0: nach.
1: Und ich hoffe, ich kann die Geister im weltweiten Gewebe wie die Hände oder das Ekel.
2: To steer the next generation in a positive direction, says Thomas Kakoma from Helsinki.
3: Die Zukunft arbeitet nur noch vom Schreibtisch aus.
4: I wish this COVID and this pandemic to be over and for us to go back to our lives again as it was. To not be scared of people around us. 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
5: Sichere inanıyorum.

0: 나는 지금 녹음을 하고 있다. 미래에 들을 목소리다. 나는 뭐 아무튼 잘 봐라. 잘 살아봐라.
1: When Einstein dreams of time, there's no difference between future, present, and past.
2: Ich wünsche mir, dass da, wo Krieg ist, kein Krieg mehr ist und da, wo kein Krieg ist, kein Krieg ausbricht.
3: The future gets shorter the longer we wait.

0: Ich wünsche mir, dass die Autos in Zukunft nicht mehr so lärmen und stinken.
1: I expect our collective intelligence.
2: Zukunftsmusik.
3: Dreams. Visions of the past and the possible futures.
4: Was noch nicht ist, das kann noch werden.
5: Ho ho ho ho ho ho ho.

0: Ich bin wieder mal ratlos, was die Zukunft bringt. Ich wünsche mir Zuversicht in der Zukunft.
1: Ich mache mir Sorgen darüber, wie wir in Zukunft zusammen als Gesellschaft, Weltgemeinschaft, leben werden, wie wir es schaffen, den Klimawandel anzuschwächen, damit wir neue Technologien entwickeln,
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3: Die Bequemlichkeit, die wir in den Menschen seit 300 Jahren in unserer Fantasie weitergesponnen. Kann das so weitergehen? Das ist eine gute Frage. Vielleicht. Aber viel interessanter, wenn die Dinge nicht so verlaufen, wie wir denken. Das ist lebendig. Nichts bleibt, wo es ist. Auf jeden Fall. Alles geht weiter. Keine Angst. Die Zukunft ist anders als die Vergangenheit. Aber sie ist auch Zeit. Ganz einfach.
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0: wünsche mir, dass die Menschen zuversichtlich und optimistisch in die Zukunft gucken und nicht die schwere Situation oder schwere politische und gesellschaftliche Situation, die wir heute haben, sich so zu Herzen nehmen, dass sie nichts Optimistisches mehr in ihrem Herzen haben. Ich wünsche mir, dass die Menschen zuversichtlich und optimistisch in die Zukunft gucken und nicht die schwere politische Situation, die wir heute haben, so zu Herzen nehmen, dass sie nichts Optimistisches mehr in ihrem Herzen haben.
1: Die Periode der Heimat ist, wie ich hoffe, daran überwunden zu werden. Wilhelm Flusser. Die Periode der Heimat ist, wie ich hoffe, daran überwunden zu werden.
2: Wilhelm Flusser.
3: Die Periode der Heimat ist, wie ich hoffe, daran überwunden zu werden.
1: Wilhelm Flusser.
4: Hast du eine Idee, wie wir im Jahr 2030 leben?
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7: De pronto.
8: Meine Vergangenheit bestimmt meine Zukunft nicht.

darüber, wie wir in Zukunft zusammen als Gesellschaft, als Weltgemeinschaft auf unserer Erde leben werden, wie wir es schaffen, Ungleichheiten zu reduzieren, den Klimawandel abzuschwächen und neue Technologien entwickeln, damit wir es schaffen, im Einklang mit der Natur und der Umwelt zu leben und keine Ressourcen zu zerstören, sondern auf nachhaltige Art und Weise die Erde wertschätzen. Und dazu gehört ebenso dafür zu sorgen, dass wir für alle Menschen auf dem Planeten

0: Zukunft, der Mensch in Zeiten der Katastrophe.
1: Am Ende wird alles gut. Und wenn es noch nicht gut ist, dann ist es noch nicht das Ende.
0: Gelecek hatıralarımızda.

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0: sagen. Privileged Boy in Germany, du darfst dich nicht beklagen.
1: Also fress ich alles in mich hinein, mach Schublade auf und zwing mich da rein. 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
0: Fuck.

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2: Ein Gemeinwesen stark. In seinen besten Zeiten wurde und wird dieser Saal zur Erlebnisstätte für die integrative Kraft von Sprache. Aber er weiß auch, die andere Geschichte zu erzählen. Es ist die Geschichte des Missbrauchs von Sprache, ihr Einsatz zur Spaltung der Gesellschaft auf der gesamten Bandbreite der Modulationsfähigkeit von Sprache. Beginnend mit kleinen Provokationen und endend mit menschenverachtender Hetze. Die negative Tonspur von Sprache. In dieser Hinsicht hat dieser Saal die volle Bandbreite bereits ausgereizt. Vor etwa 100 Jahren stand hier an dieser Stelle, wo ich jetzt stehe, ein Stadtverordneter der Stadt Kassel namens Roland Freisler. Der spätere Präsident des Volksgerichtshofs betrieb hier ganz in der Nähe am Friedrichsplatz mit seinem Bruder eine Rechtsanwaltskanzlei. Und hier, an dieser Stelle, entlud er als Mandatsträger und führender Kopf der örtlichen NSDAP in endlosen Tiraden seine furchteinflößenden Agitationen gegen alles, was der menschen- und demokratieverachtenden nationalsozialistischen Ideologie im Wege stand. Freisler war ein Gewalttäter der Sprache. Seine Waffe war sein Mundwerk, seine Munition waren Worte. Der beste Beweis, dass Sprache töten kann. So hat die Sprache über diesen Saal nicht nur Ruhm gebracht, sondern auch Schande. Ihre zentrale Bedeutung für diesen Ort ist in jedem Fall diesem Saal eingraviert und das im wörtlichen Sinn. Wenn Sie, meine Damen und Herren, sich mal umdrehen und einen Blick auf die Holzvertäfelung über der Eingangstür werfen, dann lesen Sie den Satz: Eins Manns Red ist nur eine halbe Red. Man soll die Part verhören bet. Dieser mittelhochdeutsche Satz war bereits auf einer Steintafel über dem Treppenturm des 1408 am Kasseler Altmarkt errichteten Rathauses zu lesen. Eine traditionelle Inschrift, die man im deutschsprachigen Raum an vielen Rathäusern findet. Seine historische Interpretation ist eindeutig. Es handelt sich sozusagen um die mittelhochdeutsche Version des römischen Rechtsgrundsatzes Audiatur et altera pars. Er beschreibt das Verfahrensprinzip des rechtlichen Gehörs. Bevor man sich über einen Gegenstand der Diskussion eine Meinung bildet, ein Werturteil äußert oder gar eine Entscheidung fällt, gilt es, beide Seiten zu hören. Eine Seite steht immer nur für die halbe Wahrheit. Ein Grundsatz, der wichtiger nicht sein könnte. Ein Werturteil, das unter Missachtung dieses Prinzips getroffen oder gar ausgesprochen wurde, kann keine Legitimität für sich in Anspruch nehmen. Ein Grundsatz, der auch zur Basisausstattung des Journalismus gehört. Er ist beispielsweise auch integraler Bestandteil von Ziffer 2 des deutschen Pressekodex, der sich mit journalistischer Sorgfalt befasst. Seit dem Mittelalter, als jene Inschriften nicht selten die Rathäuser zierten, sind zweifellos einige gesellschaftliche Entwicklungen vonstatten gegangen, die es ermöglichen und vielleicht sogar interessant machen, dieses Stück deutsche Sprache aus der Holzvertäfelung unseres Stadtverordnetensaals in einem anderen Licht zu interpretieren. Mit Freisler habe ich den furchtbarsten Juristen dieser Stadt erwähnt. Aber Kassel und dieser Saal hat auch juristische Lichtgestalten hervorgebracht. In der Zeit von 1946 bis 1952 wirkte Elisabeth Selbert als Stadtverordnete in diesem Saal. Sie war es, die als Mitglied des Parlamentarischen Rates, gestützt von einer beispiellosen Protestwelle deutscher Frauen, einen Satz wie ein Fels in das deutsche Grundgesetz schrieb: Männer und Frauen sind gleichberechtigt. Nur exkursiv möchte ich an dieser Stelle darauf hinweisen, das Leben und Arbeiten von Elisabeth Selbert und eine umfassende Dokumentation der Frauenbewegung insgesamt in dem national einzigartigen Archiv der deutschen Frauenbewegung hier in Kassel nachvollzogen werden kann. Sehr geehrte Frau Bundestagspräsidentin, ich lade Sie ganz herzlich ein, dieses Archiv, wenn Sie Zeit finden, hier in Kassel einmal zu besuchen. Das würde uns sehr freuen. Zurück zur Holzvertäfelung. Ich habe mich gefragt, was wohl Elisabeth Selbert über diesen Satz gedacht haben könnte, wenn sie hier gestanden hat und geredet hat. Eins Manns Red, eine halbe Red. Sie könnte möglicherweise gedacht haben, dass die Rede eines Mannes schon deshalb nur die halbe Wahrheit ist, weil die Rede der Frau hierbei völlig unbeachtet blieb. Das Licht der gesellschaftlichen Entwicklung hat damit unbestreitbar einen Mangel dieser Inschrift zum Vorschein gebracht. Wir hier in Kassel kompensieren diesen Mangel über die städtisch geführte Stiftung des Schriftstellerpaares Brückner-Kühner, die hier seit einigen Jahren in jedem Dezember die Veranstaltung zum Wettbewerb der ungehaltenen Reden ungehaltener Frauen präsentiert. Wir sehen, meine Damen und Herren, Sprache umgibt diesen Ort in all ihren Facetten. Ein guter Ort zur Verleihung des Deutschen Sprachpreises, der ich nun einen interessanten weiteren Verlauf wünsche. Herzlichen Dank.

Guten Abend alle zusammen. Ich habe es etwas später geschafft, aber bin pünktlich zur Laudatio dann da. Und wir hatten in Berlin noch Abstimmung, Sitzungswoche und dann mit der Mobilität ist manchmal eine Herausforderung, aber auch nach Kassel kommt man mit Stau. Insofern bin sehr, sehr gerne hier und danke auch, sehr geehrter Herr Oberbürgermeister, für die einleitenden, aber auch für die einordnenden Worte. Und man sieht, wie groß eine Bandbreite menschlicher Fähigkeiten und Abgründe auch sein kann. Ich freue mich, dass wir heute hier sind, sehr geehrte Damen und Herren Abgeordnete der Parlamente, Herr Oberbürgermeister, Vorstand der Stiftung, ich freue mich sehr, sehr geehrte Damen und Herren, natürlich auch lieber Harald Martenstein. Tja, eine Laudatio. Hätte man Ihnen selbst die Aufgabe gestellt, lieber Herr Martenstein, Ihre Kolumne einer Laudatio auf Harald Martenstein zu widmen, würde ich mir das Ergebnis ungefähr so vorstellen. Ich halte heute eine Laudatio. Das ist eine Rede, bei der man jemandem sagt, wie gut er ist, während er daneben sitzt und so tut, als wäre es ihm das sehr unangenehm. Ihm ist es aber nicht unangenehm, das weiß man, sonst wäre er ja nicht gekommen. Er ist gekommen. Sehr geehrte Damen und Herren, wenn man die ehrenvolle Aufgabe erhält, eine etwa 15-minütige Laudatio auf einen Mann zu halten, der die Welt in exakt 800 Wörtern pro Woche auf den Punkt bringt, dann grenzt das fast schon an vorsätzliche Grausamkeit. Eine Viertelstunde. Lieber Herr Martenstein, in 15 Minuten schreiben Sie normalerweise 2,5 Kolumnen, lesen die gesammelten Werke von Karl Marx quer und bringen nebenbei noch die Republik gegen sich auf. Also, wir feiern einen Journalisten, der mit der deutschen oder der mit dem deutschen Sprachpreis der Henning-Kaufmann-Stiftung ausgezeichnet wird. Und das, obwohl er sich seit Jahrzehnten weigert, sich den jeweils aktuellen, amtlich verordneten Sprachbefindlichkeiten anzupassen. Ja, es gibt. Es scheint eine tiefe Sehnsucht danach zu geben hier. Auch Sie können das alle. Es gibt Journalisten, die schreiben, um zu informieren. Es gibt Autoren, die schreiben, um zu unterhalten. Und es gibt dann Herrn Martenstein. Er schreibt, um unsere Sprache in ihrer reinsten, präzisesten, bisweilen schmerzhaftesten Form auf den Punkt zu bringen. Und die Henning-Kaufmann-Stiftung ehrt heute einen Mann, der nicht nur Texte verfasst, sondern ein Handwerk zelebriert. Harald Martenstein ist ein Sprachkünstler, Meister, wie man sagt, der geschliffenen Worte, ein Kolumnist, der die Klaviatur der Ironie ebenso beherrscht wie die der tiefgründigen Gedanken. Und der heutige Preisträger zeigt, dass wahre Sprachkultur eben nicht von der Länge des Textes abhängt. Seine Texte, die sind witzig, die sind reflektiert, oft sarkastisch, aber eben mit einem tiefen Respekt vor der Sprache, vor unserer Sprache. Sie litten unter Ängsten, als sie jung waren, das schrieben sie vor einiger Zeit. Das Schreiben wurde für sie zur Therapie, zu ihrer Rettung, so sagten sie. An der Schreibmaschine, da fühlten sie sich sicher. Weiß nicht, als Werk oder Wurfzeug sicher. Dieses Schreiben war mit einem ganz besonderen Platz verbunden, nämlich der großelterlichen Küche. Sie war ihr zentraler Lebensort. Dort haben sie sich konzentriert, ihre Hausaufgaben gemacht. Aus dieser Zeit ist eine gewisse Zuneigung zu Küchen geblieben. Wie oft liest man oder sieht auf Bildern, dass sie für Interviews in ihrer Küche sitzen oder in ihre Küche einladen.

betrachtet wird. Einerseits erheben sich manche Journalisten darüber, dass die nötige Recherche für diese Art von Schreiben ja nur im Inneren und im Leben des Autors stattfindet. Das soll also eine Leistung sein. Andererseits, Hand aufs Herz, eigentlich jeder Journalist wünscht sich eine solche persönliche Kolumne, dass er sie selbst bekommt. Was Harald Martenstein besonders macht, er beherrscht die Kunst, komplizierte Gedanken so einfach aufzuschreiben, dass man sie versteht und deshalb auch Wirkung haben. Viele Menschen können verständlich schreiben. Viele können geistreich schreiben. Viele können auch originell schreiben. Aber nur wenige können all das zugleich. Man erkennt einen Martenstein-Text oft schon nach wenigen Zeilen. Das ist diese Mischung aus Neugier und Skepsis, aus Ernsthaftigkeit und Spieltrieb, aus Selbstironie und Beharrlichkeit. Vor allem aber besitzt er eine seltene Gabe. Er betrachtet die Welt niemals aus der Höhe, er betrachtet sie eben vom Küchentisch aus. Und genau deshalb entdeckt er Dinge, die anderen vielleicht entgehen. Würde man Martenstein-Texte durch, ich würde mal sagen, eine gängige Software zur Stil- und Compliance-Prüfung jagen, würde der Server wahrscheinlich explodieren. Da würden rote Warnleuchten blinken. Zitat, Achtung, Ironie detektiert. Warnung, Text könnte Spuren von gesundem Menschenverstand enthalten. Gefahr für Missverständnisse bei Menschen ohne Humor. Harald Martenstein aber vertraut seinen Lesern. Er vertraut ihrem Verstand, ihrer Urteilskraft. Er setzt voraus, dass wir den Unterschied zwischen einem ernsthaften Affront und einer humoristischen Zuspitzung verstehen. Er traut uns zu, dass wir beim Lesen mitdenken. In einer Medienwelt, die ihre Nutzer immer öfter wie unmündige, oh, jetzt weiß ich, wo der Knopf ist, wie man hoch und runter macht. Das gibt's bei uns im Bundestag auch. Sehen Sie mal. Jetzt, ich dachte schon, es wäre eine Geisterhand. Also, das war so. Ich dachte auch schon, macht das jemand anderes gerade für mich hier? Es passte zum Text. Also in einer Medienwelt, die ihre Nutzer immer öfter wie unmündige Kinder behandelt, die man an der Hand durch die richtige Gesinnung führen muss. Da ist Harald Martenstein, ich würde mal sagen, der ungezogene Onkel, der einem heimlich Süßigkeiten zusteckt und Witze erzählt, die eigentlich erst ab 18 sind. Und manchmal entdeckt man erst beim zweiten Lesen, dass man gerade über etwas sehr Grundsätzliches nachgedacht hat. Harald Martenstein hat im Laufe der Jahrzehnte über wirklich fast alles schon geschrieben. Da sind die kulturellen Themen und politischen Schwerpunkte, also von der literarischen Welt des ICE-Bordbistros über die Erbschaftssteuer bis zu Klimarettern und Pegida-Demonstranten. Da sind die großen Menschheitsthemen von Trauer, Verschwendung und Heldentum über Anstand und Sehnsucht nach Respekt bis hin zu Güte und zu Sterblichkeit. Und schließlich sind da die von Ihnen liebevoll Schnurpfeifereien genannten banalen Themen. Sie reichen von Katzenbildern und Fledermäusen über Kronkorken und alltägliche Lügen bis hin zu Kinderlamm und Bratwürsten aus Gold. Sie schreiben dabei stets in einem besonderen Martenstein-Rhythmus. Der erste Satz macht neugierig, der zweite überrascht, der dritte ist so, wie man es erwartet hätte, der vierte macht das wieder rückgängig, der fünfte ist dann meistens der beste. Das reinste Hütchenspiel. Die meisten Autoren versuchen, ihre Leser zu überzeugen. Harald Martenstein versucht zunächst etwas anderes. Er bringt sie dazu, weiterzulesen. Und wenn sie weiterlesen, fährt er sie oft dorthin, wo sie gar nicht hin wollten. Er lockt seine Leser mit einer Bratwurst an und entlässt sie mit einem Gedanken über Freiheit. Er beginnt mit einer Katze und endet bei einer Frage über den Zustand unserer Gesellschaft. Es ist, als hörte man ihren Gedanken für wenige Minuten beim Schweifen zu, während sie aus der Gemütlichkeit ihrer Schreibküche aus dem Fenster gucken. Und immer geben Sie uns am Ende etwas mit, lieber Herr Martenstein, eine gezielte Irritation, eine freche Pointe, einen bisher unbekannten Gedanken. In 24 Jahren sind mehr als 1200 Kolumnen entstanden. Einige Sammelbände hiervon tragen Titel, so als wären sie bei Udo Jürgens ausgeliehen. Jeder lügt so gut er kann. Alles im Griff auf dem sinkenden Schiff. 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
Seine

Name ist nicht nur wegen der Texte selbst ein großes Projekt. Das schrieb Ihr Kolumnenkollege Axel Hacker einmal anlässlich Ihres Geburtstages, Zitat weiter, sondern eben auch wegen der Reaktion darauf, Sie sind ein Gesamtkunstwerk. Harald Martenstein-Fans, die blieben und bleiben dabei treu. Ob lesend oder Ihnen zuhörend, wenn Sie Ihre Texte in den Theatern dieser Republik vortragen, Sie sind da. Diese Verbindung mit Ihrer Leserschaft ist für Sie, man beachte die Formulierung, ein Glücksgefühl, das ich kaum beschreiben kann. Das sagen Sie. Doch in den vergangenen Jahren hat sich für Sie etwas verändert. Nicht von heute auf morgen, sondern es ist ja oft schleichend, wenn sich etwas grundlegend verändert. Immer häufiger gab es Rückfragen und Diskussionsbedarf zu Ihren Texten aus den Redaktionen des Tagesspiegel und des Zeitmagazins. Immer häufiger ging es nicht um Fragen des Stils oder des Verständnisses, sondern um die politische Ausrichtung. War die Kritik nachvollziehbar, haben Sie Sätze oder gestrichen. Das begründeten Sie sehr charmant. Zitat, eitle Autoren sind dumme Autoren. Doch irgendwann überzeugten Sie die Argumente der Redakteure nicht mehr. Und schlimmer noch, Sie merkten, wie die Diskussionen Sie beeinflussten. Ich zitiere Sie auch wieder. Beim Schreiben dachte ich auf einer Parallelschiene darüber nach, wie ich den Text wohl durchbekomme und wie weit ich mich von dem entfernen darf, was in den letzten Tagen 20-mal als einzig mögliche Sichtweise im Blatt gestanden hatte. Ich übte mich im vorauseilenden Gehorsam. Manchmal war ich deshalb sogar wütend auf mich. Und Wut ist für Sie keine gute Emotion zum Schreiben. Sie haben Konsequenzen gezogen und das Angebot einer neuen Heimat für Ihre Texte angenommen. Sie sind erst vom Tagesspiegel zur Welt und dann zum Zeitmagazin zur Bild gegangen, vom Zeitmagazin zur Bild, und Sie schreiben auch regelmäßig in der WAMS, also Welt am Sonntag. Das Zeitmagazin hat Ihnen zum Abschied ein ganzes Heft gewidmet. Es ist voll von fachlicher Wertschätzung der Kollegen, wenn Sie etwa als Zitat Formulierungsmeister oder als Ein-Mann-Marke bezeichnet werden. Doch auch in diesem sehr würdigenden Heft wird zwischen den Zeilen auch Unverständnis geäußert. Was viele an Harald Martenstein schätzen, ist nicht, dass man ihm immer zustimmt. Das Gegenteil ist ja häufig der Fall. Aber er erinnert uns an etwas Wichtiges. Demokratie lebt nicht davon, dass Menschen dieselbe Meinung haben. Sie lebt davon, dass unterschiedliche Meinungen ausgesprochen werden dürfen und ertragen werden müssen. Und dass wir bereit bleiben, Ihnen zuzuhören. Freiheit erschöpft sich nämlich nicht nur im Dürfen. Wenn wir einander nicht mehr zuhören, verlieren wir den Menschen hinter der Meinung. Zurückbleibt ein Feindbild. Das ist beinahe menschlich, denn es passiert sowohl aus Abneigung als auch aus Selbstschutz. Wer angegriffen wird, grenzt sich oft nicht selbst ab. Er grenzt den Angreifer ab. Das ist der Unterschied. Wenn wir uns aber nur noch gegen Angreifer definieren, dann lautet die erste Frage nicht mehr, wofür stehe ich, sondern wogegen muss ich mich schützen? Und so führt ein giftiges Klima zur Verhärtung von Fronten, von einem Wir und dann zu dem Die da. Und am Ende zur Verengung des Meinungskorridors. Also dafür muss nicht einmal ein Gesetz verändert werden. Sie, lieber Herr Martenstein, würden jetzt vielleicht zitieren, was Sie als ersten Satz Ihres privaten Grundgesetzes bezeichnen. Die Leute dürfen sagen, was sie wollen, solange sie nicht mit Gewalt drohen, solange sie nicht mit schwersten Beleidigungen um sich werfen. In einem freien Land muss vieles möglich sein. Das bedeutet aber auf der anderen Seite, dass wir alle gewisse Nehmerqualitäten haben sollten. Nehmerqualitäten. Darunter verstehen Sie die Möglichkeit in Betracht zu ziehen, dass Ihre Kritiker auch Recht haben könnten. Dass Harald Martenstein Widerspruch hervorruft und aushält, ist ein weiterer Grund für den Deutschen Sprachpreis der Henning-Kaufmann-Stiftung heute. Und was mich persönlich besonders freut,
bin Rheinland-Pfälzerin, komme von der nahe Bad Kreuznach. Und das ist meine Geburtsstadt und im Übrigen hat dieser Preis seinen Bezug zu dieser Stadt. Die Stiftung wurde vor 50 Jahren bei uns an der Nahe gegründet vom promovierten Gymnasiallehrer und Namensforscher Henning Kaufmann. Sein Ziel? Die Pflege und Reinheit der deutschen Sprache. Dieser Preis würdigt heute einen Autor, der unsere Sprache nicht nur beherrscht, er nutzt sie als Spielplatz, als Lupe und manchmal sogar auch als Stachel. Sie haben Millionen Leserinnen und Leser zum Lachen gebracht, sie haben sie geärgert, sie haben sie überrascht. Vor allem aber haben sie sie zum Nachdenken gebracht. Und wir danken Ihnen für Jahrzehnte des Lesevergnügens. Soll jetzt kein Nachruf sein. Für jeden, klingt ja manchmal so, ist ja nur eine Zwischenstation jetzt hier. Und wir danken Ihnen für Jahrzehnte des Lesevergnügens, für jeden Pulsbeschleuniger, den Sie Ihren Lehrern und Lesern beschert haben und für die unerschütterliche Erinnerung daran, dass Freiheit im Kopf immer mit der Freiheit des Wortes beginnt. Und deshalb, lieber Harald Martenstein, herzlichen Glückwunsch zum Deutschen Sprachpreis 2026. Ich würde sagen, verdient.

Ja. Liebe Frau Klöckner, ich habe ja selten, während ich eine Rede hörte, so sehr gehofft, dass die Rednerin die Wahrheit sagt. Und ein bisschen übertrieben ist es vielleicht gewesen, aber ich habe es wirklich gerne gehört. Wir haben jetzt schon viele Begrüßungen hier gehabt, aber ich danke allen, die mit dieser Veranstaltung hier zu tun hatten und hoffe, dass sie es nie bereuen. Und ich bin so froh, dass Sie das gemacht haben, Frau Klöckner, weil ich Ihre Gelassenheit und Ihre Fairness und vor allen Dingen Ihren Humor immer bewundert habe. Es gibt relativ wenige in der Politik, die Humor haben. Und zufällig sind doch einige von Ihnen in der Nähe des Rheins geboren, der also ganz offensichtlich eine humorfördernde Wirkung hat. Stimmt was nicht? Mache ich was falsch? Okay. Aber nicht zu tief. Ist so okay, ja? Ja, ich habe also... falls das nicht rübergekommen ist, ich habe also allen guten Tag gesagt und habe mich bedankt und habe das aber so ein bisschen gerafft, weil ja schon viele Danksagungen gekommen sind und dann habe ich Frau Klöckner für ihren Humor gelobt. Das war alles, glaube ich, so im Großen und Ganzen, ja. Und den Rhein, den habe ich auch noch hervorgehoben. Die Stadt, in der ich geboren wurde, habe ich mit Anfang 20 verlassen. Seitdem habe ich an verschiedenen Orten und in verschiedenen Ländern gelebt, mal kürzer, mal länger. Vor ein paar Jahren machte der Begriff Anywheres in der Soziologie Karriere. Gemeint sind Menschen, die aufgrund ihrer Ausbildung und ihrer Sprachkenntnisse fast überall leben können. Und mit einem Begriff wie Heimat deshalb angeblich wenig anzufangen wissen. Gibt es solche Leute? Ein paar bestimmt. Aber ich glaube nicht, dass es viele sind. Ich kann mir nur schwer jemanden vorstellen, dem Heimat wirklich überhaupt nichts bedeutet. Heimat muss nicht unbedingt ein Ort sein. Heimat ist das, was uns geprägt hat und uns selbstverständlich vorkommt. Heimat ist das, was einem am Ende in den letzten Minuten durch den Kopf gehen wird. Ich glaube, dass selbst die abgebrühtesten Kosmopoliten manchmal in der Nacht eine Sehnsucht nach Heimat überkommt. Eine Kindheitserinnerung vielleicht. An den Moment, an dem einem zum ersten Mal so etwas wie Glück bewusst wurde. Auf die Art, wie man Glück nur spürt, wenn man noch klein ist. Es ist etwas, wohin man sogar im Traum den Weg findet, weil man sich dort zu Hause fühlt. Sprache ist etwas Intimes, etwas sehr Persönliches. So wie keine zwei Menschen genau gleiche Fingerabdrücke besitzen, reden auch nicht zwei Menschen exakt gleich. Jede Person hat sprachliche Eigenarten, Vorlieben, Abneigungen, Ticks vielleicht und ihre private Sprachgeschichte. Ich zum Beispiel bin nicht mit Hochdeutsch aufgewachsen. Zu Hause haben wir den Mainzer Dialekt gesprochen. In einer ursprünglichen, heute fast verschwundenen, mit vielen französischen Ausdrücken gespickten Variante. Nur mein Vater war anders geprägt. Er hatte Ostpreußen etwa in dem Alter verlassen, in dem ich Mainz verließ. Mainzerisch, eine Variante des Hessischen, ist also meine Muttersprache. Hochdeutsch ist meine Vatersprache. Mein Vater litt, wenn sein Sohn Dialekt redete.
Wenn er den Raum betrat, wechselte ich ihm zuliebe mitten im Satz die Sprache. Aber wenn er etwas getrunken hatte, fing er immer an, Ostpreußisch zu reden. Es brachte ihn mir näher, dass sogar er einen Dialekt hatte, den er nur geschickt versteckte. Heute kann ich meine Muttersprache leider nicht mehr perfekt. Wenn ich sie zu sprechen versuche, merke ich, dass ich wie ein Tourist klinge, der in Spanien in gebrochenem Spanisch nach der Weinkarte fragt. Meine Oma wäre entsetzt. Deutschland ist besonders reich an Mundarten, was natürlich mit der jahrhundertelangen deutschen Kleinstaaterei zusammenhängt. Manchmal kann man noch heute die einstige Grenze zwischen zwei Fürstentümern oder zwei Königreichen an der unterschiedlichen Art erkennen, wie die Leute auf beiden Seiten der ehemaligen Grenze reden. Etwa alle 4 Wochen verschwindet, statistisch gesehen, eine der etwa 7000 Sprachen, die es auf der Welt noch gibt. Entstehungsbedingungen für Sprachen, einschließlich der Dialekte, ist nämlich eine räumliche oder soziale Trennung. Die hinterm Berg oder überm Fluss, die reden halt anders. Wenn Grenzen bedeutungsloser werden, zum Beispiel wegen moderner Verkehrsmittel, verlieren die kleinen Sprachen mit wenigen Sprechern ihren Sinn. Dagegen lässt sich nicht viel machen, fürchte ich. Vielfalt verschwindet. Sie haben längst gemerkt, worauf ich hinaus will. Fast alle Menschen brauchen irgendeine Heimat. Und für viele ist Sprache eine Art von Heimat. Als ich in den 70er Jahren eine Weile in Israel lebte, gab es dort noch Juden, die miteinander Deutsch sprachen. Deutsch, nicht etwa Jiddisch. Die Sprache ihrer Jugend war immer noch und bis zu ihrem Ende ein Teil von ihnen. Nicht einmal die monströsen Verbrechen der Nazis waren imstande, dieses Band der Sprache zu durchtrennen. Deutsch gehörte ihnen, nicht den Deutschen. Weil ich glaube, dass die Sprache zu einem Menschen so gehört wie seine Erinnerungen. Zu ihm gehören sein Körper oder seine Träume. Bin ich der Ansicht, dass der Staat oder Behörden oder welche Autoritäten auch immer sich möglichst wenig in die Sprache einmischen sollten.

Einerseits ist die Sprache jeder Person etwas Individuelles. Andererseits aber teilt man ihren Wortschatz und ihre Regeln mit all den anderen Sprechern. Unsere Sprache gehört also sowohl allen als auch jedem von uns. Man darf nicht überall reden, wie man will, aus sozialen Gründen, zum Beispiel aus Höflichkeit. Mit Freunden spricht man natürlich anders als mit Vorgesetzten. Bei einer Beerdigung redet man anders als auf einer Geburtstagsparty. Fast alle von uns passen sich Konventionen an. Sie würden zum Beispiel niemanden ungefragt duzen. Es gibt natürlich Milieus, in denen alle sich duzen, dann mache ich das auch. Aus Höflichkeit. Viele von uns reagieren aber empfindlich, wenn sie das Gefühl haben, dass man ihnen vorschreiben will, wie sie zu reden oder zu schreiben haben. Ja, Sprache ändert sich ständig. Aber das geschieht normalerweise von alleine und in einem allmählichen Prozess. Vor einiger Zeit sprach ich bei einem privaten Anlass mit einer Autorin. Sie ist ein bisschen bekannt und in einem populären Genre erfolgreich und möchte es bleiben, deshalb nenne ich ihren Namen nicht. Sie sprach davon, wie sehr in ihren Ohren alle Sprachen der Musik ähneln. Die haben Rhythmus, die sind ein Sound. Das sei Teil ihrer Schönheit. Es sei schwierig geworden, schöne Sätze zu schreiben. Ich war erstaunt und wollte ein Beispiel hören. Ja, sagte sie, Worte wie Gauner oder Betrüger zum Beispiel seien heute bei gewissen Verlagen unerwünscht. Ich fragte, weil die abwertend sind? Es muss in einer Handlung doch meistens auch Schurken geben. Sie sagte, nein, es könnte sich aber auch um Gaunerinnen handeln. Deshalb geht ein Satz wie, da lief der Gauner davon, heute nicht mehr. So etwas wie, da lief der / die Gaunerin davon, ginge natürlich auch nicht, falls das Buch sich verkaufen soll. Man schreibt also in so einem Fall statt, der Gauner lief davon, die unbekannte Person lief davon. Das finde sie irgendwie schwammig. Wenn sie heute über ein Fest schreiben wolle, bei dem sich Bäcker, Maurer, Tischler, Steinmetze, Künstler, Frauen und Männer, jung und alt zum Tanz einfinden, dann finde sie keine bildhafte Sprache mehr dafür, die beim strengen Korrektorat ihres Verlages akzeptiert werden würde. Es ist möglich, von Backenden, Mauernden und Tischlernden zu schreiben. Ein Mensch, der sein Handwerk ausübt, wird so vom Ausübenden zum Ausführenden gemacht. Der Mensch ist zum geschlechtslosen Funktionierenden geworden. Am Ende habe sie dann geschrieben, Frauen und Männer aus den unterschiedlichsten Handwerksberufen trafen sich zum Tanz. Das klingt nach lebloser Funktionärssprache. Der Kampf für mehr Vielfalt in der Sprache hat dazu geführt, dass unsere Sprache ein bisschen an Vielfalt, an Kraft und Schönheit verliert. Sie haben in der Begründung für meine Auszeichnung meinen gelegentlichen Mangel an politischer Korrektheit erwähnt. Etwa in der Frage des Genderns. Da fühlte ich mich irgendwie herausgefordert, etwas dazu zu sagen. Das Gendern ist der Versuch eines Milieus, die eigenen Konventionen zur allgemeingültigen Konvention zu machen. Dieser Versuch ist natürlich legitim. Es wäre allerdings richtig, allen freizustellen, wie sie es damit halten. In 20 Jahren sieht man dann, was sich durchgesetzt hat. Dann tun es entweder alle oder alle lassen es. Beides ohne nachzudenken. Aber nach Freiwilligkeit sieht es ja nicht aus.
wie die Schilderungen meiner Autorenkollegin belegen. Autoren, die einen bekannten Namen und einen Marktwert besitzen, sind einstweilen noch halbwegs sicher. Es ist durch Umfragen gut belegt, dass eine seit Jahren stabile Mehrheit der Bevölkerung diese neue Gendersprache nicht mag. Manche lehnen sie sogar leidenschaftlich ab, auch viele Frauen. Aber die Gegenpartei hat schon zu viele Machtpositionen erobert, in Verlagen, Medien, Parteien, Universitäten. Die entscheidende Frage ist nicht mehr, wie die Mehrheit reden will, entscheidend ist, wer die Macht hat. So ähnlich hat es auch Lenin mal formuliert. Die eine Seite argumentiert mit der Gerechtigkeit. In diesem Fall ist es Geschlechtergerechtigkeit. Die andere Seite beharrt auf der Freiheit des Redens und Schreibens. Gerechtigkeit oder Freiheit? An dieser Grundfrage scheiden sich in der Demokratie oft die Geister. Auch in der Sozialpolitik, im Erbrecht, in der Wirtschaftspolitik. Ich wünsche mir, dass in diesem Grundkonflikt zwischen Gerechtigkeit und Freiheit niemals eine Seite völlig die Oberhand gewinnt. Eine Gesellschaft, in der entweder die Idee der Gerechtigkeit keinerlei Bedeutung mehr besitzt oder aber die Idee der Freiheit, wäre ja furchtbar. Warum entscheide ich mich im Zweifel meistens für die Freiheit? Weil individuelle Freiheit das Alleinstellungsmerkmal einer offenen demokratischen Gesellschaft ist. Wir alle gehören zu der einen oder anderen Menschenkategorie. Männer oder Frauen oder etwas dazwischen, alt oder jung, mit Geld oder ohne. Es gibt unendlich viele Kästchen, in die wir einander einsortieren könnten. Aber am Ende sind wir Einzelne. Ein Mensch, nicht sonst, der frei reden möchte und so, wie er es für richtig hält. Ich würde niemals versuchen, jemanden am Gendern zu hindern. Die gleiche Freiheit verlange ich umgekehrt auch. Möge am Ende die schönere Sprache gewinnen. Ich habe für die Zeit einige Male über das Gendern geschrieben, eher spöttisch, was in der Redaktion manchmal für eine leichte Unruhe gesorgt hat. Da wusste ich jedes Mal, das musst du öfter machen. Hier also zum Schluss eine Kolumne aus der Zeit. Vor einer Weile habe ich zum ersten Mal jemanden in der neuen Gendersprache so richtig reden hören. Damit meine ich in einer privaten Situation. Mir war bis dahin nicht bewusst gewesen, dass manche Leute so etwas auch im Alltag tun. In meiner spätbürgerlichen Charlottenburger Blase hatte ich Gendern für ein Phänomen der Medien, von offiziellen Situationen oder Uniprüfungen gehalten. Überall dort halt, wo man ein politisches Bekenntnis ablegen soll oder will. Es war auf einer Party. Mein Gesprächspartner war Theaterregisseur, frisch in der Stadt. Er erzählte von seiner ersten Inszenierung am neuen Ort. Dabei sprach er stets von SchauspielerInnen und den BesucherInnen. Dort, wo in der Schriftsprache ein Sternchen steht, machte er eine kurze Pause, den sogenannten Glottisschlag. Glottis klingt nach Berg in der Ostschweiz. Es ist aber ein Teil des Larynx. Der Larynx verbindet den Pharynx mit der Trachea. Wenn Ärzte unter uns sind, also wenn ich da was Falsches sage, aber ich glaube, es ist so. Wir befanden uns in einem Zwiegespräch.
Niemand stand in unmittelbarer Nähe. Das machte die Situation so sonderbar. Einerseits war niemand Zeuge unseres Dialogs. Der Regisseur hätte natürlich Zeug ihm gesagt. Es gab keine gendermäßig anders gepolte Person, die sich hätte herabgesetzt, nicht repräsentiert, diskriminiert, nicht mitgemeint oder auch auf welche Weise auch immer hätte ungut fühlen können. Außerdem redete ich in der Normalsprache. Es fühlte sich ein bisschen so an, als ob zwei deutsche Muttersprachler sich auf einer einsamen Waldlichtung treffen, von denen einer konsequent Englisch spricht. Damit niemand auf der Welt sich ausgeschlossen fühlt, der kein Deutsch versteht. Zum Beispiel Madonna oder Eros Ramazzotti. Aber weil weit und breit kein Mensch mithört, hat der andere, der Deutschredende, das Gefühl, dass hier vielleicht eine versteckte Kamera im Spiel ist, um seine Reaktion zu testen. Ohne dass die andere Person Opfer einer seltenen mentalen Störung ist, die man aus Taktgefühl mal besser nicht anspricht. Ja, die Regieassistentin nimmt mir jetzt zum Glück einiges ab, sonst könnte ich die letzte Inszenierung hier gar nicht mehr machen. Der Abschied von den ZuschauerInnen und natürlich den KollegInnen dort fällt mir schwer, das stimmt. Ich sagte, die Zuschauer hier werden sich bestimmt freuen, dass sie den Macbeth mal mit Frauen in allen Rollen zu sehen kriegen. Nur die Hexen werden von Männern gespielt, stimmt's? Die Lady Macbeth haben wir außerdem Axel Prahl angeboten. Aber der Dreh zum Tatort hat Vorrang, klar. Das Schönste hier ist, wie alle KollegInnen bis zu den HandwerkerInnen und der FundusverwalterInnen und so weiter, den Dialog habe ich erfunden, aber es war so ähnlich. Ich konnte mich gar nicht auf den Inhalt des Gesprächs konzentrieren, weil mein Gehirn mit der Entschlüsselung des Subtextes dieser Situation völlig ausgelastet war. Sollte ich aus Höflichkeit auch anfangen zu gendern? Nein, das wäre eine Art Kapitulation gewesen. Was hier stattfand, war eindeutig das sogenannte Virtue Signaling. Also das Zeichen, ich bin einer von den Tugendsamen. Du nicht. Oder wenn der Mann in seiner Blase den ganzen Tag lang so redete, dachte er sich womöglich gar nichts mehr dabei. Auf jeden Fall war es klug, sich schnell zum Buffet zu verabschieden. Das ist jetzt. Vielen Dank.

Beste Freunde, hier ist das Freie Radio Kassel mit der aktuellen Ausgabe der Sendung Themenwechsel. Und soweit der Mitschnitt der Preisverleihung. Der Deutsche Sprachpreis 2026 ist hier in Kassel verliehen worden an Harald Martenstein. Der Preis wird von der Henning-Kaufmann-Stiftung gestiftet und ausgelobt. Und einige andere Träger sind noch mit dabei, unter anderem die Sparda-Bank, die das Ganze finanzieren. Und die Preisverleihung findet regelmäßig hier in Kassel statt. So in diesem Jahr auch wieder im Rathaus am letzten Freitag, Freitag vergangener Woche. Das war der 12. Juni 2026. Und wir haben gehört, als Referenten sozusagen, als Redner, Helmut Glück von der Henning-Kaufmann-Stiftung. Dann haben wir den Kasseler Oberbürgermeister Sven Schöller gehört. Und die Laudatio hat Julia Klöckner gesprochen, die Bundestagspräsidentin, die etwas zu spät ankam bei der Veranstaltung. Und deswegen war am Anfang auch zunächst mal etwas längere Musikstücke zu hören von der Gruppe Pocket Music, die aber auch sehr gut war, wie wir gerade eben gehört haben. Und dann eben zum Schluss natürlich die Dankesworte und die Rede sozusagen von Harald Martenstein, dem diesjährigen Preisträger und moderiert das Ganze unser Kasseler Oberbürgermeister AD Bertram Hilgen. Das war's mit dem Themenwechsel für heute hier im Freien Radio Kassel. Ich wünsche all denjenigen viel Spaß, die an diesem Wochenende am Samstag bei 35 Grad Hitze hier bei uns vorm Haus auf dem Friedrichsplatz sitzen und Roland Kaiser gucken wollen oder am Sonntag dann diesen Geigenvirtuosen, dessen Namen ich leider vergessen habe. Da wünsche ich viel Spaß dabei. Ansonsten hören wir uns nächste Woche hier im Themenwechsel wieder. Hier ist dann nochmal zu hören, im Anschluss zu hören, der Kollege Dirk mit der Sendung Borderline Extra. Und hier zum Schluss nochmal Musik von Beechwood Sparks aus den USA. Ansonsten ein schönes und ja, hoffentlich nicht zu heißes Wochenende.

0: vielen Dank für dieses kleine Konzert. Und wieder, ich halte mich jetzt auch gerne raus. Ich höre einfach gerne zu. Und
1: ja, genau. Wir sind jetzt gleich fertig. Wir machen jetzt das letzte Stück. Wir sind schon 2 Stunden hier am
0: Bild. Ja, okay.
1: Oder? Ich gucke, wenn nicht, machen wir zwischendrin aus. Also, und.

0: war es besser wie das letzte Mal. Das war.
1: Ja.
2: Okay, putting it on the list to.
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5: Hat sein Programm gespielt am 17. April 2026. Wir haben die erste Hälfte gehört. Den zweiten Teil gibt es gleich hier im FRK, im Freien Radio Kassel, in der Sendung Kabarett Live zu hören. Zwischendurch Musik von den Cardinals und das ist ein passendes Stück mit dem Titel I Like You.

0: So, hier im Freien Radio Kassel in der Sendung Kabarett Live geht's weiter mit dem zweiten Teil des Auftritts von Özgür Çebi, aufgenommen am 17. April 2026 im Piazza in Fellmar. Wir wünschen dazu viel Spaß.
1: Sind wir denn soweit? Das ist gut. Geh auf die Bühne. So. Ja, heute. Oh, danke schön. Besser kann es doch nicht gehen. Das ist doch für. Liebe Freunde, ich dachte so, guck mal, die zweite Hälfte. Man muss ja auch sagen, so ein Programm insgesamt entwickelt sich ja. Ne? Also, so man hat ja neues Material, altes Material. Ich brauche immer so ein Jahr, bis ich ein neues Programm so fertiggestellt habe. Und bei diesem Programm, da kamen viele Sachen dazwischen. Die zweite Scheidung und so. Und da hatte ich halt nicht. Ja, doch, ich bin zweimal geschieden. Tatsächlich, ich habe drei Kinder von zwei Frauen. Also, das heißt, ich bezahle Unterhalt für meine drei Kinder und meine zwei Rechtsanwälte. Die sind ja auch wie meine eigenen Kinder geworden mittlerweile. Ja, und ich dachte so, neues Material, ne? Ich habe jetzt etwas hier vorbereitet und ich habe das, glaube ich, jetzt so, zum vierten Mal trage ich das vor, ich habe auch einiges verändert und so, und mich hat so in letzter Zeit etwas beschäftigt, so, und das Thema Zyklus, also Zyklen. Jetzt, ich rede nicht vom weiblichen Zyklus, ich rede vom Zyklus im Allgemeinen. Also ihr kennt ja alle den Film König der Löwen, oder? Kennt man ja, ne? Also das heißt Circle of Life. Wir werden geboren, das ist das einfachste Beispiel. Wir leben und dann sterben wir und es kommen neue nach und so weiter. Und so geht es immer weiter im Kreis, ne? The Circle of Life. Und ich habe festgestellt, ich bin ja ein philosophischer, also ein küchenphilosophischer Mensch, ich habe festgestellt, alles im Leben ist ein Zyklus. In jedem Ding findest du einen Zyklus. Selbst meine Programme sind zyklisch. Letztens wurde ich zum Beispiel gefragt, so, oh, Özgür, wie kommst du auf all deine Ideen? Das ist ja toll. Und da habe ich meiner Psychologin geantwortet, habe ich gesagt, die Ideen kommen auf mich zugeflogen. Da hat sie gesagt, aha, aha. Und wie fühlt sich das an? Und da habe ich gesagt, ja, ich kann es nicht anders sagen. Es fühlt sich an wie Sex, ohne Scheiß. Wenn ich so eine Idee habe, ne, so, wie so ein Orgasmus eigentlich, so fühlt sich so eine neue Idee für mich an. Und das kann mir überall passieren, habe ich dann gesagt. Da hat sie gesagt, aha, aha. Und dann hat sie gefragt, und wie äußert sich das? Und da habe ich gesagt, aha, aha. Und jetzt suche ich einen neuen Therapieplatz. Also, es ist. Also so weit, so gut. Ne? Also, erstmal, ne? Also Sex. Ne? Also, das heißt, die Idee ist dann wie Sex, wie ein Orgasmus. Und dann, wie es halt der Lauf der Dinge ist, gehe ich mit der Idee schwanger, indem ich es niederschreibe, beziehungsweise auswendig lerne. Und wie in den ersten Schwangerschaftswochen könnte ich beim Auswendiglernen einfach nur kotzen. Das ist wirklich anstrengend. Ne? Aber irgendwann, wenn ich das Ding zum ersten Mal performe, bei der Premiere, dann ist es die Geburt. Okay? Und dann muss das Baby einfach nur wachsen. Und dabei durchläuft es verschiedene Stadien, vom Baby zum Kleinkindalter bis ins Erwachsenenalter und so weiter. Und in welchem Stadium sich mein Programm jetzt gerade befindet, das könnt ihr bitte für euch selbst entscheiden. Und mit für euch entscheiden meine ich auch für euch. Letztens hat eine ältere Frau im Publikum wirklich gesagt, so, dein Programm ist eine Fehlgeburt. Und das hat mich sehr verletzt, ne? Vor allem, weil es von meiner eigenen Mutter kam. Und das zum Thema. Guck mal, bis hier kann ich es auswendig. Ne? Und dann jetzt muss ich, ne? Aber irgendwann stirbt doch das allerbeste Programm auch. Ne? Wie in jedem Zyklus, ne, stirbt es mit der letzten Vorstellung. Wir nennen das natürlich bei uns in der künstlerischen, in der Theaterwelt Derniere. Ne? Und genau. Und im Prinzip ist so ein Zyklus eigentlich nichts anderes als etwas Wiederkehrendes, als etwas immer Wiederkehrendes. Wie ein Herpes oder Howard Carpendale. Beide kündigen sich an mit Hello again. So. Aber so ein Zyklus ist ja auch viel, viel älter als Howard Carpendale. Sogar älter als das Universum und wahrscheinlich sogar älter als die Zeit. Denn wie wir wissen, ne, alles fing, bevor es das Universum gab, ne, fing ja alles mit so einem klitzekleinen Punkt an. Es war ja alles zentriert auf so einen Punkt und dann explodierte dieser Punkt. Und alles, was uns umgibt, ist dadurch entstanden. Also, übersetzt heißt das, ohne Explosion, Leute, hätten wir keinen Himmel. Also ich meine, das lernst du in der Al-Qaida-Grundschule schon in der ersten Stunde. Und der funktioniert, okay, alles klar. Und, Und durch die Wucht dieser Explosion dehnt sich das Universum bis heute noch aus. Und irgendwann kommt es zum Stillstand, also zur Stagnation. Und dann zieht sich alles wieder zusammen, bis es dann endet in diesem klitzekleinen Punkt. Und sehr wahrscheinlich wiederholt sich das Ganze wieder. Neue Explosion und so weiter. Also in der Astrophysik kennen wir diese Theorie unter dem Namen Urknall. Bei den Weight Watchers heißt das übrigens Jojo-Effekt. Komm, jetzt mal im Ernst. Jeder, der eine Diät gemacht hat, der weiß, dass er sich irgendwann wieder ausdehnen wird. Also jetzt mal im Ernst. Diäten bringen einfach nichts, sage ich aus Erfahrung, weil es am Ende immer mehr wird als ursprünglich. Und das wissen die Politiker am besten. Darum nennen sie ihre Gehälter auch nicht Gehälter, sondern... Sehr gut. Sehr gut. Notieren, gebildetes Publikum. So. Und seit ich in allem einen Zyklus sehe, bin ich viel, viel entspannter geworden. Vor allem politisch gesehen. Früher habe ich mich über jeden Scheiß aufgeregt. Aber wir sehen ja, wie instabil alles ist. Alles kann ja kaputt gehen. Guck mal, in den USA, was hat Donald Trump innerhalb eines Jahres geschafft? Er hat wirklich die Demokratie mehr oder weniger ausgehebelt. Und selbst in Deutschland gibt es immer mehr Menschen, und das schockiert mich ja auch irgendwo, die auf einen starken Mann hoffen, der irgendwann die Bühne betritt mit seinem berühmten Satz, Hello again! Was ich jetzt nicht hoffe. Was ich nicht hoffe, weil, Freunde, ernsthaft, ich bin ein Freund der Demokratie, ich bin ein Freund von Europa, der Freiheit, ja, vor allem der europäischen Idee, man glaubt es mir nicht, aber ich finde Europa geil, auch wenn es nicht immer tolle Sachen gibt in Europa. Manche Gesetze sind so absurd, ich weiß nicht, vielleicht kann sich der eine oder andere daran erinnern, es gab mal wirklich ein EU-Gesetz, was sich mit dem Krümmungsgrad von Gurken beschäftigt hat. Also zu krumme Gurken durften in Europa nicht eingeführt werden. Ich weiß, einführen und Gurken in einem Satz zu erwähnen, ist vielleicht nicht ganz korrekt. Aber ihr wisst, was ich meine. Aber letzten Endes wurde das Gesetz abgeschafft. Man hat am Ende festgestellt, dass die Gurken mehr Rückgrat hatten als die Beamten, die dieses Gesetz verabschiedet hatten. So. Kabarett funktioniert nicht ganz hier. Okay, ne? Ja, so, ne? Also auch wenn ich solche Gesetze unnötig finde, ich nehme es gerne in Kauf, weil ich meine, Bürokraten wird es immer geben, ob du jetzt in der Diktatur lebst oder in der Demokratie. Die sind ja wie diese Deckel auf diesen Flaschen, die wir jetzt mittlerweile überall in Europa haben. Du kannst sie drehen und wenden, wie du willst. Alter, du wirst sie nicht los. So. Also ich stehe jetzt aber auch nicht nur zu Europa, ich stehe auch vor allem zu Deutschland. Ich liebe Deutschland, ohne Scheiß. Ich würde niemals Deutschland verlassen. Aber dennoch empfinde ich so etwas nicht wie Stolz. Also ich bin nicht stolz darauf, dass ich hier geboren wurde. Und ich verstehe dieses Gefühl von Stolz nicht, weil letzten Endes wir alle, wir haben doch einfach nur Glück gehabt. Das war einfach Zufall. Nenn es vielleicht Schicksal. Jetzt mal im Ernst, was kannst du denn bitte dafür, dass du ausgerechnet im Sack deines Vaters gelandet bist? Ja, und wie der im Sack deines Großvaters gelandet ist. Und wir können dieses Spiel jetzt auch gerne weiterspielen. Wir würden am Ende beim Ursack landen, wie er deine Urgroßmutter geknallt hat. Also du siehst, auch hier fing alles mit dem Urknall an. So. Also Freunde, jeder, der hier sitzt, ohne eine einzige Ausnahme, der wurde früher irgendwann mal im Nebenhoden produziert, okay? Das ist ein Fakt. Also wenn du stolz bist auf dein Land und auf deine Vorfahren, dann sei bitte auch so konsequent und sag, ich stamme aus deutscher Hodenhaltung, okay? Weißt du, mit dem Nationalstolz ist es so ein bisschen wie mit der Sexualität. Ja, ich meine, wenn du nichts im Leben geschissen kriegst, hast du wenigstens deinen Nationalstolz. Und ich finde, du darfst beides nicht unterdrücken. Ne? Sexualität nicht, du siehst ja, ich habe es ja eben erwähnt, was dann mit der, wie in der Kirche, was dann passiert, dann sucht es sich ein Ventil. Nur mit dem Nationalstolz ist es ja auch so, sucht sich dann auch ein Ventil. Und deshalb bin ich persönlich dafür, dass man beides, also sowohl Sexualität als auch Nationalstolz, häppchenweise zulässt, damit sich das Primitive quasi reduziert. Also übersetzt heißt das, oh Gott, ich weiß nicht, ob ich den Gag machen soll, der ist echt hart. Übersetzt heißt das, ich meine, lasst den Leuten bitte ein bisschen Nationalstolz und schafft endlich das Zölibat ab. Ne? So brennen weniger Flüchtlingsheime und weniger Rosetten. Darf man den machen? Ich weiß es gar nicht, ist der zu hart? Mit Rosetten meine ich natürlich die Pflanzen, so. Die Flüchtlinge auch haben in ihren Asylantenhäumen. So. Aber irgendwie lernen wir nicht daraus aus der Geschichte, nicht nur politisch, auch im Privatleben. Ich bin zweimal geschieden, ne? Und ich schließe nicht aus, ein drittes Mal zu heiraten. Also ohne Scheiß, ich weiß nicht warum. Also das heißt ja Circle of Life, bei mir Circle of Wife. Also ich meine, ne? In der Psychologie nennt man ja so etwas Wiederholungszwang. Ist ja auch so eine Form von Zyklus. Alles wiederholt sich, aber nicht immer gleich. Ich gebe mal ein Beispiel. Meine Ex-Frau und das Finanzamt. Ich hasse beide. Trotzdem muss ich zahlen. Aber vom Finanzamt werde ich wenigstens noch gefickt. Kann man den machen? Geht das? Ich weiß es nicht. Okay, okay, den schmeiße ich raus. Egal, komm. Ich weiß, ich weiß. Letztens habe ich mich gefragt, wie kann ich diesen verdammten Wiederholungszwang durchbrechen? Und dann bin ich auf ein Zitat gestoßen, und zwar von einem sehr berühmten Menschen mit dem Namen Albert Einstein. Und der hat mal gesagt, auf Veränderung zu hoffen, ohne selbst etwas dafür zu tun, ist wie am Bahnhof zu stehen und auf ein Schiff zu warten. Ich sag mal so, Einstein konnte damals wirklich nicht wissen, wie es heute bei der Deutschen Bahn aussieht. Ne? Also mich würde jetzt ein Schiff am Bahnhof eigentlich nicht überraschen. Eher die Bahn, muss ich ehrlich sein. Ne? Und er hatte recht. Ne? Also du musst etwas anderes machen, wenn du etwas verändern willst. Ne? Weil sonst wirst du immer in diesem Kreislauf gefangen sein. Und wenn du den nicht durchbrichst, im Alter wird es immer schwerer. Ne? Darum haben ja so viele alte Menschen auch Kreislaufprobleme. Der war so scheiße, aber egal. Darum macht die Dinge einfach mal anders als sonst. Zum Beispiel, lasst euch einfach mal scheiden. Also auch wenn ihr euch liebt. Ne? Probiert es mal aus. Ich meine, so eine Ehe ist ja nicht garantiert, aber eine Scheidung hält für immer. Also probiert es mal aus. Ne? Ich rede aus Erfahrung. Oder probier es mal aus, nur für eine Woche. Wenn du mal krank bist, ja, also beziehungsweise eigentlich nicht richtig krank bist, hol dir einen gelben Schein, geh nicht zur Arbeit, stattdessen gehst du abends auf eine Party, du feierst dir einen ab. Und wenn du dort zufälligerweise deinem Chef begegnest und er dich fragt, was machen Sie denn hier, dann sagst du einfach, krank feiern? Also probier es mal aus. Es kommt wieder eine harte Stelle, so. Oder geh einfach mal in die Kirche und befummel mal einen Priester, einfach so, ohne Grund. Der wird sich wundern, wenn er die erste erwachsene Hand in seinem Schritt fühlt, kann man den machen. Lernen wir aus der Geschichte und schauen nach vorne. Vor allem, was Nationalstolz angeht. Von mir aus, sei stolz auf deine Nationalität. Kein Ding, schwing deine Fahne. Oder dreh es um. Ne? Hab eine Fahne und schwing dein Ding. Ich meine, probier es mal aus. Am Ende des Tages kommt es immer auf das Gleiche hinaus. Nämlich Kompensation. Ich meine, wenn du dir schon keinen Ferrari leisten kannst, dann wenigstens Nationalstolz. Kostet ja nichts. Ne? Aber bevor ich das mache, hole ich mir doch lieber einen Hund, einen Pitbull. Tatsächlich. Weißt du, da kann ich immer noch einen auf dicke Hose machen. Brauche ich keinen Nationalstolz, habe ich einen Hund. Ne? Ist ja so ein, quasi so ein Schwanzersatz. Ich hatte übrigens mal so einen Pitbull gehabt. Tatsächlich, ne? Wie Mustafa und auch ein toller Hund. Und ich muss sagen, so, das Problem ist bei uns Orientalen, wir heben ungern die Kacke von Hunden auf. Also nicht, weil wir uns davor ekeln, sondern das ist so eine Stolzsache. Ne? Weil wenn ein Kumpel aus dem Ghetto mich dabei sieht, das ist schon unangenehm, boah, du hebst die Scheiße auf und so. Es geht gar nicht. Ich habe es aber trotzdem gemacht, weil wir haben so eine ältere Dame, die bei uns in der Straße gewohnt hat, mit einem Rollator. Die war sehr schnell. Ich muss halt ne, die Kacke aufheben. Irgendwann kann ich mich erinnern, so habe ich diese schwarze Tüte. Ich bück mich so und dann hebe ich die Kacke auf und komme hoch. Und genau in diesem Moment steht mein Kumpel Murat vor mir und fragt mich, Bruder, was machst du da? Und da habe ich gesagt, willst du Haschisch kaufen? Da hat er mich gefragt, ist das auch guter Shit? Habe ich gesagt, worauf du einlassen kannst, Bruder. Worauf du einlassen kannst. So, das war jetzt mein neuer Part. Ne? Ja, aber ich danke, dass ich das ausprobieren durfte. Ja, so ein Programm muss ja auch mal eine Chance haben, ausprobiert zu werden. Ne? Ich bedanke mich sowieso überhaupt, dass ich hier sein darf, dass ich hier auftreten darf. Ich feiere das. Man geht hier immerhin auf die Minderheitenquote ein. Also was ihr jetzt nicht auf dem Schirm habt, ich habe eine vertragliche Verpflichtung. Ne? Ich muss jetzt in der zweiten Hälfte ein paar Migrantenwitze zum Besten geben, weil sonst meinte man, es gibt keine Kohle. Und ich fange einfach mal an und ihr dürft gerne reinrufen, falls ihr diesen Witz kennen solltet. Also pass mal auf, ich fange an. Erster Witz. Sagen wir mal, ein Pole, ein Russ und ein Türke sitzen im Auto. Wer fährt? Nein, die Polizei. Sehr gut. Komm, stellt euch nicht so an. In Zwickau kam der viel besser an, ich schwöre es euch. Ich habe nur aus der ersten Reihe gehört, ja, also, der spricht mir aus der Seele. Sieht aber aus wie der Feind. Aber mit dem zweiten Witz habe ich das Eis komplett gebrochen. Da habe ich gesagt, warum gibt es in der Türkei keine Samenbänke? Weil die Wichser alle hier sind. Da hatte ich sie, ne? Ja, ich möchte mich für mein akzentfreies Deutsch entschuldigen, das tut mir wirklich leid, weil das kann echt Leute verwirren, vor allem wenn ich telefoniere und mein Gegenüber gar nicht weiß, wie ich aussehe, weil meinen Nachnamen kann ich ja wirklich auf Deutsch aussprechen. Wenn ich sage, hier ist Zebe, weiß doch keiner, wie ich aussehe. Und stell dir vor, ich treffe mich mit der Person, mit der ich telefoniert habe und er sieht mich dann und da ist er verwirrt, ne? So dunkel und so weiter. Ich hatte letztens so ein Telefonat gehabt mit einem Jürgen. Wir haben uns getroffen, ne, anschließend nach dem Telefonat. Was soll ich sagen, Leute? Der Typ

in manchen Teilen Deutschlands auch haben möchte. Und genau von diesem Bild, und ich betone Bild in großen Buchstaben, lebt ja auch irgendwo die AfD. Und ich weiß, jetzt kommen wir zum Teil mit der AfD. Es wird ja immer schwieriger für mich, so eine Nummer über AfD zu machen, weil es ist ja auch erstmal sehr inflationär geworden. Das macht ja mittlerweile fast jeder Kabarettist. Und es gibt immer mehr und mehr AfD-Wähler. Und ich habe immer das Gefühl, so mindestens 10, 15, 20% der Leute, die hier sitzen, wählen auch die AfD. Und ich bin neugierig. Also wer von euch wählt hier zum Beispiel die AfD? Hebt mal die rechte Hand. Ja, nur die rechte. So. Nicht die. So, nein, also, nee, aber ich meine, der Punkt mit der AfD ist, was nützt es mir, wenn ich jetzt über die AfD ein Set mache? Ich meine, werden die dadurch schwächer? Wir haben gesehen, es hilft gar nichts, sie werden immer mächtiger und die kommen irgendwann in Regierungsverantwortung, da bin ich mir ganz, ganz sicher. Aber was nützt es auch, wenn ich jetzt zu einem AfD-Wähler hingehe und zu ihm sage, so, hey Bruder, weißt du was, Flüchtlinge sind doch auch nur Menschen und der Grund, warum sie zu uns kommen, ist der, dass Deutschland Waffen ins Ausland verkauft und dadurch Kriege mitbefeuert. Sie kommen also in das Land, wo die Waffen, vor denen sie geflohen sind, hergestellt werden. Man könnte es jetzt auch Bildungsreise nennen. Wer möchte sowas hören? Ihr doch auch nicht, wie ich gerade an der Situation, an der Stimmung so ein bisschen erfühle. Und darum möchte ich jetzt auch nicht zu sehr über die AfD herziehen. Eigentlich möchte ich verstehen. Also ich meine, wenn, sagen wir mal, Populismus aus dem Protest heraus geboren wurde, frage ich mich, was war der Auslöser? Oder anders formuliert, wenn Protest das Baby ist, wer waren dann die Eltern? So, und um das zu verstehen, müssen wir das Wort, wir sind ja gebildet hier, müssen wir das Wort Populismus zuerst einmal analysieren. Und wir wissen ja alle, der Begriff, das Wort Populismus kommt ja aus dem Lateinischen und besteht ja aus den zwei Wörtern Popo und List und heißt übersetzt Arschlöcher manipulieren. Manipulieren wiederum kommt aus dem Altgriechischen und besteht aus den zwei Wörtern Mani und Polieren und heißt übersetzt Geldwäsche. So, warum es jetzt eine Renaissance, übrigens weltweit, von Populisten gibt, um das zu verstehen, sollten wir uns mal einige unserer aktuellen oder ehemaligen Politiker anschauen. Fangen wir mal an mit unserem ehemaligen Bundeskanzler. Der hat ja richtig Dreck am Stecken, hat ein Doppelleben gelebt, ernsthaft. Wirecard-Skandal, Cum-Ex-Affäre und was auch immer. Und dann haben wir jetzt Friedrich Merz als Kanzler, ehemaliger Deutschlandchef von BlackRock und eigentlich insgeheim immer noch eigentlich Deutschlandchef von BlackRock. Was reimt sich auf BlackRock? Und vor allem Friedrich Merz mit dem Sondervermögen. Am Anfang hat er über eine Schuldenbremse gesprochen, hat mit einem abgewählten Kabinett dann das Ding durchgebracht als Sondervermögen, was im Prinzip nichts anderes ist als Schulden machen. Also der Typ hat uns belogen, es ist eigentlich ein falscher 50er, wenn wir mal ganz, ganz ehrlich sind. BlackRock halt. Ne? Und was reimt sich auf BlackRock? Baerbock. Gott sei Dank sind wir die alte Los. Ich meine, ich bin gegen Remigration, aber Abschieben von einer Annalena Baerbock finde ich völlig legitim, ganz ehrlich, weil diese Frau, die war so falsch, die hat sogar ihren Lebenslauf gefälscht, ja? So, die wollte einen Lauf haben, ohne vorher richtig gelebt zu haben. Aber gehen wir noch weiter zurück, gucken wir uns hier diesen ehemaligen Verkehrsminister an. Vielleicht habt ihr den sogar noch auf dem Schirm. Andreas Scheuer, sagt ihr euch noch was? Alter, ein Sklave der Autoindustrie. Jetzt mal im Ernst, eigentlich müsste der doch Wagenknecht heißen und nicht die andere. So viel Widersprüchlichkeit in politischen Charakteren, das bringt mich durcheinander, das überfordert mich. Ich finde, bei Politikern sollte doch alles so zusammenhängen, wie sagen wir mal bei einem Proktologen, der in seiner Freizeit Höhlen besichtigt, Alter. Ja, ich meine, du würdest doch auch keinem veganen Jäger vertrauen, jetzt mal im Ernst. Selbst wenn er dir sagt, also ich esse zwar kein Fleisch, aber ich töte unheimlich gerne. Freunde, noch nie war die Kluft nach dem Zweiten Weltkrieg zwischen Volk und Politik so groß, wie wir es jetzt im Moment haben. Und erschwerend kommt noch hinzu, dass wir kurz vor einer großen digitalen Revolution stehen. Also einer gesellschaftlichen Veränderung, die unseren Arbeitsmarkt komplett auf den Kopf stellen wird. Und das macht den Leuten nun mal Angst. Und deshalb, ne? Deshalb, und Sie glauben es ja nicht, dass die amtierenden Politiker sich in der Zukunft ja, vor einer drohenden Arbeitslosigkeit diese Menschen bewahren können. Und so falsch liegen die dabei nicht einmal. Ich meine, guck mal, ich bin bundesweit unterwegs. Und egal, wo ich unterwegs bin, früher habe ich irgendwo in jeder Ecke, irgendwo mal ein Versicherungsbüro gesehen. Die gibt es so gut wie gar nicht mehr. Ich sehe kaum mehr welche und ich gebe es zu, selbst ich schließe meine Versicherung heute online ab. Und ich werde teilweise sogar besser beraten als von so einem Makler. Also guck mal, ich hatte letztens zum Beispiel
auf Social Media, um nicht zu sagen auf Facebook, Streit gehabt mit einem Dortmund-Fan. Und ich bekam direkt ein Angebot für eine Zahnzusatz.

0: Zusatzversicherung. Das ist intelligenter Algorithmus. Oder schau dir doch mal unsere Bankfilialen an. Die reduzieren sich auch immer mehr und mehr durch das Online-Banking. Aber nicht nur die Bankmitarbeiter werden in der Zukunft ihre Jobs verlieren. Nein, wir haben eine sehr, sehr wichtige Zunft außer Acht gelassen. Was ist mit dem klassischen Bankräuber? Dem geht's nicht mehr gut. Niemand nimmt dich doch ernst, wenn du deinen Laptop aufklappst, in die Webcam sagst, in der Zoom-Konferenz der Sparkasse, Hände hoch, das ist ein Überfall. Niemand nimmt dich ernst. Oder schau dir mal unsere Behörden an. Du kannst mittlerweile alles online ausfüllen, online abschicken. Du bekommst vieles online zurück. Aber ist das eine Zukunft, die wir uns wünschen, Leute? Nein. Maschinen können doch keine Behördenmitarbeiter ersetzen. Das geht nicht. Kein Computer dieser Welt fährt so schnell runter wie ein Beamter. Das geht nicht. Ja. Und guck mal, wie es jetzt schon aussieht. Und das macht den Leuten nun mal eine Heidenangst. Ja, und deshalb rennen sie, das ist ja meine Erklärung, und deshalb rennen sie den Populisten in die Arme, weil die ihnen ja versprechen, dass sie sie in die Vergangenheit zurückführen können. Aber das geht nicht. Das ist ja die Realität, dass es nicht geht, weil die Vergangenheit gibt es nicht mehr. Die ist nun mal tot. Wir leben nicht mehr in der Konrad-Adenauer-Zeit. Wir leben nun mal in einem digitalen Zeitalter, wo es zum Beispiel, oder in einer globalisierten Welt, wo es zum Beispiel vollkommen normal ist, in einer multiethnischen Beziehung zu leben. Du kannst als Frau Karriere machen und Gott sei Dank ist Homosexualität heutzutage auch kein Problem mehr. Interessanterweise profitiert gerade eine Frau von diesen Entwicklungen. Alice Weidel. Alice Weidel ist offen lesbisch. Ihre Ehefrau hat Migrationshintergrund und sie selbst als Frau hat eine unglaubliche Karriere hingelegt, ist aber paradoxerweise gleichzeitig Co-Vorsitzende einer Partei, die all diese Dinge ablehnt. Alice Weidel ist der krasse Beweis dafür, dass wir Menschen mit unserer Freiheit gar nicht richtig umgehen können. Aber sie kann getoppt werden. Mittlerweile ist es ja so, und ich habe es kaum selber glauben können, es gibt heutzutage Migranten in der AfD, die sehen aus wie ich oder sind sogar dunkler. Da gibt es einen Typen, der heißt Achille de Macbo. Achille de Macbo ist AfD-Politiker. Die Sache ist nur die, der kommt ursprünglich aus Afrika. Also um genauer zu sein, aus Benin. Also ist ein schwarzer Mann. Und AfD-Politiker, und der hat ernsthaft mal in einer Rede gesagt, und ich zitiere ihn, der hat wirklich mal gesagt, wir dürfen Deutschland nicht mit Afrikanern überfluten. Alter, wenn du Nervenkitzel suchst, geh Fallschirm springen. Dafür musst du nicht in der FDP sein. Die Älteren werden den Gag jetzt verstanden haben, die können dir gleich erklären, okay? Möllemann, frag mal gleich. Ich habe mich an vieles gewöhnt. Ich habe mich daran gewöhnt, dass es Menschen gibt, die im falschen Körper sind. Aber ein Weißer im Körper eines Schwarzen, das überfordert mich. Also Transgender, völlig in Ordnung. Aber Trans-Hitler, darauf komme ich einfach nicht klar, Alter. Naja, aber der Punkt ist ja der, ich sag mal so, dennoch, ich würde nicht jeden AfD-Wähler als Nazi bezeichnen. Das ist ja das Problem. Oft werden AfD-Wähler Nazis genannt. Und ich finde, diesen Begriff dürfte man, sollte man nicht inflationär verwenden, gerade weil du damit die Verbrechen aus dem Dritten Reich relativierst. Nein, das sind nicht alles Nazis. Es gibt Neoliberale unter ihnen, es gibt Libertäre, es gibt Konservative. Aber das Problematische ist, es gibt nun mal auch den rechten Flügel. Und der Typ mit dem Namen Björn Höcke, den kennen wir ja mittlerweile alle, du kannst viel über ihn sagen, aber der Typ, der zitiert in abgewandelter Form Josef Goebbels und der kann nicht ganz knusper in der Birne sein. Und da sage ich mindestens, dass er ein Faschist ist. Und für diesen Typen werde ich zum Beispiel immer ein Kümmeltürke sein, okay? Das weiß ich. Außer ich konvertiere zum Christentum. Ja, dann bin ich halt ein Kreuzkümmeltürke, okay? Ich hake das Thema mal ab mit der AfD. Also wie gesagt, nennt AfD-Wähler nicht Nazis, aber streitet mit ihnen. Man muss mit jedem im Gespräch bleiben. Man muss sich auch politisch streiten dürfen. Das gehört mit zur demokratischen Kultur. Und auch AfD-Wähler müssen akzeptieren, wenn man hier auf der Bühne steht und ein Set über sie macht. Denn sie teilen auch aus, sie müssen auch einstecken lernen. Punkt und Ende aus. So, und jetzt möchte ich mal was ganz anderes. Mich interessiert es, ich möchte jetzt mit dem Thema AfD auch abschließen. Das macht ja jeder. Ich habe keinen Bock mehr drauf, da bin ich ganz, ganz ehrlich. Ich möchte euch was anderes fragen. Wer von euch kann ich mal etwas Saallicht haben? Das interessiert mich. Heute seid ihr mein Publikum und ich interessiere mich für euch. Wer von euch arbeitet bereits mit ChatGPT? Hand hoch. Alter, wer von euch kennt ChatGPT? Mal Hand hoch. Okay, ich glaube, ich muss die Frage umformulieren. Wer von euch hat Strom? Mal Hand hoch. Ist ja auch keine Schande. Okay, pass mal auf. Ich bin ja dafür da, um das zu erklären. Du weißt, was das bedeutet, aber ich erkläre es mal hier für das unerfahrene Publikum. Also die meisten kennen es ja, aber nicht alle. ChatGPT, korrigiere mich, wenn ich falsch liege, ist eine künstliche Intelligenz, abgekürzt KI, welches menschenähnliche Texte generieren kann. Okay? Also sowas wie Google, nur mit Abitur. Okay? Und du kannst ChatGPT alles fragen, was du willst. Du bekommst auf fast alles eine Antwort. Betonung liegt auf fast. Wenn es zu politisch inkorrekt wird, ne, ChatGPT ist ja auch irgendwo woke, da bekommst du schon ein bisschen Probleme. Ich habe letztens so ein Experiment gemacht und ich habe mal ChatGPT gefragt, so, hey ChatGPT, kannst du mir mal so einen lustigen Ausländerwitz raushauen? Und da bekam ich als Antwort, tatsächlich, ich könnte ja auch ausprobieren, es tut mir leid, ich kann keine Ausländerwitze machen oder auch unterstützen. Da war ich verwirrt, da habe ich geschrieben, ich bin doch selbst Ausländer. Da kam nur so, ich unterstütze ihren Selbsthass nicht. Und da habe ich aus Bockigkeit dann selbst einen geschrieben. Da habe ich geschrieben, warum dürfen Türken kein Schweinefleisch essen? Mit Ausnahme von Currywurst. Warum? Weil die Currywurst ist beschnitten. So, und dann wollte ich sehen, wie weit kann ich gehen? Ja, da habe ich mal gefragt, so nach einem Frauenwitz. Und auch dem hat sich ChatGPT verweigert. Warum? Wegen Frauenfeindlichkeit. Und da habe ich geschrieben, ich wollte keinen frauenfeindlichen Witz, ich wollte einen lustigen Frauenwitz. Und mal abgesehen davon, Mr. oder Mrs. ChatGPT, ich bin doch selbst eine Frau. Natürlich hatte ChatGPT bemerkt, dass ich mich kurz vorher als Mann angemeldet hatte, aber ich bin ein Fuchs und so schlau wie ich bin, habe ich mich auf das Selbstbestimmungsgesetz berufen. Und da habe ich gesagt, ich bin eine Frau und ich möchte bitte als Frau einen Männerwitz hören. Und jetzt dürft ihr bitte raten, hat das funktioniert? Ja. Es kam da so ein Scheißwitz wie, warum sind Männer wie Wolken? Weil wenn sie sich verziehen, kann der Tag doch noch schön werden, Alter. Das ist doch diskriminierend, weil letzten Endes ist es doch scheißegal, ob du Mann bist, ob du Frau bist, ob du schwul, hetero, lesbisch bist, transgender bist. Am Ende des Tages müssen wir doch alle mal auf Klo. Und das macht uns doch zu Menschen. Und das ist doch jetzt nicht nur fair, das ist sanifair. Für alle, die Sanifair nicht kennen, das ist ja der Ort, wo du fürs Kacken Geld bezahlst, aber du bekommst am Ende dafür so einen Pfandbon zurück. Was ist die Botschaft dahinter? Ich weiß es nicht. Wenn du es nicht bis nach Hause schaffst, bist du eine Flasche? Ich weiß es nicht. Es kann ja sein. Ne? Aber gut, ich wollte mich jetzt auch nicht über das Selbstbestimmungsgesetz lustig machen. Ich habe mich tatsächlich letztens gefragt, wäre es für mich persönlich in Ordnung, wenn jetzt, sagen wir mal, ein biologischer Mann auf mich zukommt und zu mir sagt, er fühlt sich als Frau. Und ich kam zum Schluss, das wäre überhaupt kein Problem für mich, weil irgendwo kann ich das auch nachempfinden. Aber was ich nicht so ganz verstehe, ist, du kannst ja mittlerweile nicht nur dein Geschlecht aussuchen. Nein, Leute, mittlerweile kannst du dich sogar als Tier definieren. Hast du das gewusst? Und wenn du sagst, das geht nicht, bist du halt intolerant. Leute, ich habe letztens eine Frau kennengelernt, die dachte, sie sei eine Ziege. Ja, guck mich an, ich bin Orientale, natürlich macht mich das geil. Also habe ich sie angebaggert. Und da sagt sie so zu mir, ich habe keinen Bock. Und da habe ich gesagt, ist doch wunderbar, dann kann ich doch. Hat sie gemeckert. Habe ich sie gegessen. So, aber kommen wir nochmal zurück zum Thema künstliche Intelligenz. Ich nenne ihn jetzt mal den Schöpfer. Der Schöpfer der künstlichen Intelligenz, ja, wenn es denn einen gab, den einen Schöpfer, der wollte uns ja eigentlich nicht damit schaden. Der wollte uns das Leben damit erleichtern. Aber irgendwann kamen die Konzerne hinzu, haben ihre Griffel draufgelegt und das Resultat, das kennen wir ja heute alle aus der Wirtschaft. Das Ganze erinnert mich tatsächlich so ein bisschen, wie soll ich sagen, an die Kirche tatsächlich, ne? Ja, ne? Also ich meine, die Kirche, ich bin jetzt ein Heide, die baut ja auf Jesus, soweit ich weiß. Und Jesus war ja ein cooler Typ, ne? Wissen wir alle. Also wenn der heute leben würde, Jesus wäre wahrscheinlich ein Hipster, würde ich sagen. Und wie die Hipsters von heute hatte auch er wohl sehr, sehr wahrscheinlich damals eine Glutenunverträglichkeit. Darum hat auch das Brot gebrochen. Und dann kam ja diese Geschichte mit Wasser in Wein. Ne, früher hat man Wunder dazu gesagt. Heute wissen wir, Leute, es war Schorle. Also, Jesus war zuerst da und dann kam die Kirche. Ne? Abgekürzt KI. Okay, zufälligerweise. Und die haben ihren eigenen Stempel draufgesetzt, um ihre Macht abzusichern. Und die Kirche glaubt ja bis heute an einen alten weißen Mann in der Cloud. Und lange Zeit hat die Kirche das Denken für uns übernommen. Aber sie wird, und da gibt es auch Studien zu, immer weniger relevant durch die künstliche Intelligenz. Künstliche Intelligenz, wie ich gerade erwähnt habe, wie ChatGPT, dann gibt es ja Perplexity und Suno und was es noch alles gibt. Und Brot. Ja, ihr habt richtig gehört. Brot. Ich hätte nie gedacht, dass wir Menschen irgendwann dümmer werden können als Brot. Bisher waren wir nur dumm wie Brot, aber wir haben es jetzt überholt. Darum meide ich heute auch alle Teigprodukte. Früher habe ich zum Beispiel Sauerteig geliebt. Habe ich aber gehen lassen. So, der war für mich. So, der war einfach flach, ne? Die Entwicklung der künstlichen Intelligenz ist so schnell, dass wir gar nicht mithalten können, selbst wenn wir es wollten. Keine Chance. Und wie dumm wir Menschen sind, also ich eingeschlossen, das erkennen wir vor allem immer daran, also vor allem ich, wenn ich im Urlaub bin. Einmal war ich in den USA, das ist kein Scherz, da habe ich eine US-Amerikanerin kennengelernt und die hat mich dann gefragt so, where do you come from? Und ich habe in meinem akzentfreien American English geantwortet, I come from Germany. Und dann hat sie gesagt, parlez-vous français? Und ich habe gesagt, si, señorita, fährt Ibiza Santos cojones. Und dann hat sie mir eine Frage gestellt, da ist mir die Spucke weggeblieben. Die hat mich wirklich gefragt, ob Hitler immer noch im Gefängnis ist. Da habe ich gesagt, nein, der wurde schon längst entlassen, wegen guter Führung. Aber da siehst du doch, wie dumm wir Menschen sind. Und die KI entwickelt sich im Gegensatz zu uns, da wir haben ja die Evolution, aber die KI entwickelt sich im Sekundentakt. Ja? Und wir wissen doch, wo das Ganze endet. Wir haben doch alle den Film Terminator gesehen. Da, wo die Maschinen, die Computer ein eigenes Bewusstsein bekommen und die Weltherrschaft übernehmen. Und Arnold Schwarzenegger spielt darin einen Roboter, der darauf programmiert ist, die Menschheit auszurotten. Warum die jetzt einen Österreicher dafür genommen haben, das kann ich euch auch nicht sagen. Also der Punkt ist der, ich möchte jetzt auch nicht alles schwarz malen, ich möchte nicht zu dystopisch sein, ne? Weil vielleicht hat die KI auch ihre Vorteile. Aber zwischendurch, und das sei mir gesagt oder euch auch gesagt, sollten wir uns zwischendurch mal von diesem Thema Internet und KI etwas entfernen. Wir haben das Menschsein ein bisschen verlernt. Und sogar ich habe mittlerweile eine Bildschirmzeit von manchmal 7 bis 8 Stunden. Wie lange ist deine Bildschirmzeit? Eine Stunde? Alter, du lügst doch, oder? Ernsthaft, eine Stunde? Du bist 12, Alter. Oh, krass, Respekt, 12. Bist aber ganz schön groß gewachsen, ne? Wie groß bist du jetzt? 1,80. Achso, krass. Krass, ich bin 1,95 Meter. So, also wenn ich hier stehe. Nee, aber ich habe echt eine lange Bildschirmzeit. Also da hat noch die Mama die Kontrolle. Ne? Das ist schon mal sehr, sehr gut. Aber es ist krass, ich hänge so oft am Handy, sogar wenn ich meine jüngste Tochter, damals, als sie noch in der Grundschule war, die ist mittlerweile 14, die ist auch älter als du, als ich sie zur Grundschule gebracht habe, meine Tochter redet ja viel. Ich weiß nicht, von wem sie das hat. Man sagt ja, stille Wasser sind tief. Ich bin eine Pfütze, scheiß der Hund drauf. Und ich kann mich noch erinnern, ich habe sie damals zur Schule gebracht, ernsthaft, und sie geht neben mir her, sie quasselt und ich habe das Handy in der Hand und ich mache nur so, ja, ja, und irgendwann bleibt die Kleine stehen und sagt so zu mir, sag mal Papa, hörst du mir überhaupt zu? Ich finde das so respektlos von dir. Wow, was soll ich sagen? Sie hatte recht. Und natürlich habe ich das gemacht, was jeder anständige Papa in diesem Moment machen würde. Ich habe gesagt, du hast recht, mein Schatz, ich packe das Handy weg und wir sprechen miteinander. Und die Zeit sollten wir Menschen uns alle füreinander nehmen, weil das Zwischenmenschliche ist viel, viel wichtiger als online sein. Und das ist eigentlich auch ein Appell mit an mich selbst gerichtet. Und das Ganze hat mich auf einen Song gebracht. Und so kreativ wie ich bin, habe ich den Song genannt Digital World. Deshalb einmal Musik.
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0: 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Yes, I think to myself, ich verpasse die Welt. Wow, shit. Dankeschön.
1: So. Ja, liebe Freunde, was soll ich sagen? Das Programm ist hier an dieser Stelle zu Ende. Wir kommen zur Zugabe. Ich habe mir halt gedacht, so, ich ziehe das so durch, weil ich warte nicht, bis ihr fragt, weil die Türen sind abgeschlossen. Was wollt ihr machen? Ist mir scheißegal. Ich zieh's durch. Ich sag mal so, ich fasse gern mein Programm ein bisschen zusammen. Ne? Also ich mache das gerne musikalisch. Tatsächlich, wir sind ja verschiedene Themen durchgegangen. Ne? Jetzt haben wir gehabt die digitale Welt, ne? Also KI. Wir hatten gehabt Tannenbusch ganz am Anfang. Wir haben gehabt Höcke, die AfD. Wir haben gehabt die Woken, die ich jetzt als Linke bezeichnen würde. Ne? Wir haben verschiedene Themen, sind wir durchgegangen. Und ich dachte, ich fasse das mal zusammen anhand eines Songs. Und hier kommen wir zum Punkt mit Schlager. Ich sollte nicht rappen und jetzt Schlager. Und deshalb sage ich, ziehen wir das einfach mal durch. Und wie gesagt, die Türen sind abgeschlossen, ihr kommt nicht raus. Musik ab, mein lieber Mike. Oh yeah. 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

Leute, ich komme original aus dem Ghetto, aus von Tannenbusch. Bei uns gab's keine KIs, zwischendurch mal ein K.O. Und jetzt dürft ihr alle mal mitmachen. Hu, ha, lauter, hu, ha, du auch, Jenny, hu, Dominik, ha, hu, ha, komm, die Schiffsladies auch, ha, hu, ha, es wird kompliziert, hu, ha, Achtung, hu, ha, hu, ha, genau. Ich komme ja aus Bonn und bin ein Ghetto-Kind, Zickterland. Und trotz des harten Umfelds kam ich niemals auf die schiefe Bahn. Ich ging zum Beispiel niemals in die Politik, obwohl ich meine Kohle fürs Quatschmachen krieg. Denn ich trete als Comedian auf. Husch, husch, Tannenbusch. Kennt keiner, wohnt keiner, braucht keiner, mag kaum einer. Husch, husch, Tannenbusch. Auf, Brüder, Bullenbrüder, lauf, Brüder, immer wieder. Ja, wir sind ein Ghetto, Wallah, ich schwör. Doch es gibt ein Netto und ein Friseur. Und wir sind euch niemals gut genug. Dankeschön. Danke. Dankeschön. Dankeschön. Vielen Dank. Dankeschön. So. Dankeschön. Dankeschön. Wir kommen jetzt zur zweiten Zugabe. So, ich habe. Die Türen sind immer noch zu. Ich schwör's euch. Und ich habe mir gedacht, so, weil wir heute so interessante Leute haben, die hier sitzen, vor allem auch die mit Schifferfahrung haben. Ey, ich wollte euch sagen, also. Meine allererste Kreuzfahrt, ne, tatsächlich, das, also ich darf jetzt aus juristischen Gründen den Namen der Reederei nicht nennen, aber so viel sei gesagt, es fängt mit A an, hört mit Ida auf. Und das war meine erste Kreuzfahrt, und ich betone Kreuzfahrt, nicht Schlauchboot, das sind die anderen gewesen. Und ich habe das alles aufgeschrieben, ich habe ein Tagebuch gemacht, ne, hier auch die Ladies, also ein Logbuch. Ne, ihr wart auch auf der AIDA, ne? Boah, ich war auf der AIDA Cara und das war alles so neu für mich. Und ich musste ein Logbuch aufschreiben und meine Erfahrungen möchte ich jetzt euch vorlesen. Also aus meinem Logbuch könnt ihr auch sehen. Und natürlich, so eine Kreuzfahrt fängt immer an mit dem ersten Tag und da soll ich in Hamburg zusteigen. Also man sagt mir Boarding an der Waterkant und ich google Water und Boarding, ich mache mir Sorgen. Beschließe doch nicht, in Hamburg zuzusteigen. Erster Tag später, nachdem ich in Las Palmas gelandet bin, stehe ich nun am Hafen. Vor mir ein riesiges Schiff, sieht aus wie ein Hochhauskomplex, kenne ich aus dem Ghetto, fühle mich wie zu Hause. Anders als im Ghetto hatte jemand eine Reihe Baumwollbüsche gepflanzt. Dachte ich, es sind Rentner mit weißen Haaren. Ziehe meine Sonnenbrille auf, um nicht schneeblind zu werden. Betrete die Kabine, kein Balkon, nicht mal Fenster, sehr beengt. Beschwere mich an der Rezeption. Er weist mich darauf hin, dass es der Aufzug war. Ich erkläre ihm, dass es meine allererste Kreuzfahrt ist. Er sagt, Sie sind ja auch der erste Moslem unter den Kreuzfahrern. Ich google Kreuzfahrer und Muslime, ich mache mir Sorgen. Zweiter Tag, Sonne leicht bewölkt, ruhige See. Obwohl ich mit meiner Haarfarbe heraussteche, weiß noch niemand, dass ich der Künstler bin. Die Leute halten mich für einen Kellner oder einen Flüchtling. Einer, der dem Schleuser echt viel Geld gegeben haben muss. Am Buffet erwarten die Gäste, dass ich sie bediene. Entschuldigen Sie, ich arbeite hier nicht, sage ich. Bekomme Komplimente, wie gut doch mein Deutsch sei. 15 Bestellungen später gebe ich auf. Ich serviere Getränke, die ich aus den Spendern entnehme. Natürlich gegen Trinkgeld. Unmut beim überwiegend philippinischen Personal. Die Restaurantleitung unterbindet mein unfreiwilliges Konzept. Unmut bei den Gästen. Man beschwert sich, dass mir als integrationswilligem Flüchtling die Arbeit untersagt wird. Zieh mich zurück in meine Flüchtlingsunterkunft. Natürlich mit Fenster und Balkon und kostenlosem WLAN. Und kriege noch Geld von der Reederei für meine Reederei. Geile Sache. Dritter Tag. Sonne leicht bewölkt. Die Frisur sitzt. Auf den langen Fluren des Schiffes spricht mich ein Urlauberpaar an. Ich freue mich, dass ich endlich erkannt werde. Sie fordern mich auf, ihre Betten zu machen. Was fällt Ihnen ein? Ich bin Künstler und kein Zimmermädchen, will ich empört ausrufen. Aber nach 20 Euro Trinkgeld höre ich mich sagen, aber selbstverständlich, die Herrschaften.
finde auf ihrem Bett Handschellen, vermute Interpol-Agenten undercover. Diverse Gummiknüppel bestätigen den Eindruck. Die rosa Farbe kommt mir jedoch etwas seltsam vor. Ketten und Peitschen deuten darauf hin, dass hier Verdächtige verhört werden. Stehe ich als Moslem etwa unter Generalverdacht? Ich mache mir Sorgen. Vierter Tag, Freigang, ich meine Landgang. Auf dem Weg zum Ausgang werde ich immer wieder gelobt, wie gut doch mein Deutsch sei. Begebe mich in die Altstadt, frühstücke in einem Café, bin glücklich, dass ich nicht aufgefordert werde zu arbeiten. Am Nachbartisch sitzt eine Vierergruppe vom Schiff. Sie reden auf Deutsch, über mich. Stelle fest, dass sie mich für einen Einheimischen halten. Ich bin mit dem gleichen Schiff wie Sie hergekommen, sage ich. Die vier sind beeindruckt. Sie können aber sehr gut Deutsch sprechen tun. Ich setze mich an die Theke. Der Wirt kommt und fragt mich in akzentfreiem Deutsch, was darf ich Ihnen anbieten? Sie sprechen aber sehr gut Deutsch, sage ich. Er sagt, er war mal Comedian auf einem Kreuzfahrtschiff, wurde dauernd für einen Kellner gehalten und ist dann in die Gastronomie gegangen. Ich mache mir Sorgen. Fünfter Tag, immer noch Sonne. Mittlerweile hat sich herumgesprochen, dass ich kein Kellner bin. Damit versiegt leider auch meine zusätzliche Einnahmequelle. Das Interpol-Paar sitzt mir im Restaurant gegenüber. Sie tuscheln offensichtlich über mich. Die Frau kommt auf mich zu, etwa 60 Jahre, sehr attraktiv, leicht bekleidet. Sie setzt sich zu mir an den Tisch. Ihr Mann hält mich im Blick von seinem Sitz aus und ich mache mir wirklich Sorgen. Sie legt mir die Hand aufs Knie. 30 Euro, wenn ich mit ihr schlafe. Unverschämt, denke ich. Ich bin doch keine billige Prostituierte. Mindestens 50, sage ich. Sie lehnt ab. Ich gehe in meine Kabine und weine still vor mich hin. Dann fällt mir ein, dass ich ein harter Typ bin. Gehe ins Fitnessstudio, werde dort für den Trainer gehalten. Anstatt Training wieder Tränen. Flüchte in die Sauna. Hoffe, dass man die Tränen für Schweiß hält. Oh Schreck, ich treffe das interpolygame Paar erneut. Wir sind alle nackt, nur ich bin beschnitten. In meiner Freiheit, was habt ihr gedacht, ihr Versauten? Sie macht mir ein Angebot, 15 Euro. Ich bin beleidigt, eben waren es noch 30. Die Frau sagt, 1 Euro pro Zentimeter. Degradiert zum Kurzarbeiter. So, sechster Tag, Wetter. Ich werde wach. Vor meinem Bett steht das unmoralische Paar. Sie grinsen mich an. Ich höre sie sagen, wir waren schon auf den Kanaren, aber noch nicht auf dem Kanaken. Schweißgebadet, es wird schlimmer. Schweißgebadet schrecke ich hoch. Gott sei Dank nur ein Albtraum. Mein erster von zwei Auftritten steht heute an. Abends im Theater. 1000 Plätze. Alles voll. Der Saal auch. Ihr wisst Bescheid. Es ist soweit. Mein erster Auftritt. Tosender Applaus. Endlich halten die Leute mich nicht mehr für einen Kellner, sondern für einen lustigen Flüchtling. Siebter Tag, starker Seegang. Den meisten bekommen die Wellen nicht gut. Begegne Urlaubern mit ganz anderen Gesichtsfarben. Erkenntnis, auch weiße Menschen können farbig sein. Leute übergeben sich wegen des Seegangs. Ich habe noch nie solche Brecher gesehen. Und die Wellen sind auch beeindruckend. Achter Tag, Sonnenschein, ruhige See. Der Kapitän verspricht ab jetzt eine flüssige Fahrt. Er behält recht. Das Norovirus macht die Runde. Neunter und zehnter Tag. Bleib in meiner Kabine. Ich will keinen Arsch sehen. Habe Schiss vor dem Schiss. Elfter Tag. Seetag und Rückfahrt. Abends mein zweiter Auftritt. Erst hielt man mich für einen Kellner, dann für einen Flüchtling. Inzwischen haben sie mich als einen der Iren akzeptiert. Ich bin aber kein Ire. Um zu beweisen, dass ich Deutsch bin, habe ich meinen Platz auf der Bühne mit einem Handtuch reserviert. Zwölfter Tag, Heimkehr, besuche meine Familie, fühle mich fremd, einziger Deutscher unter Türken. Ich mache mir Sorgen. Dankeschön. Dankeschön. So. Da die Türen immer noch abgeschlossen sind, komme ich zu meiner dritten und letzten Zugabe. Und ich dachte mir, ich singe jetzt einfach mal zum Abschied einen kleinen Song, weil sonst sprengen wir den Rahmen und das wollen wir nicht. Die Zugaben sind natürlich eingeplant. Kleiner Nebensatz nochmal. Tatsächlich ist es so, meine letzte Zugabe stammt aus meinem allerersten Programm. Der bewegte Muselmann, vielleicht, also weiß ich nicht, manchmal war es auch der beschwipste Fuselmann, je nach Abend.
Und es ist ja so, wir können uns alle erinnern, 2015 hatten wir ja die Flüchtlingswelle gehabt, das darf man ja heute nicht mehr so sagen. Und es gab sehr, sehr viele positive Eindrücke am Anfang, aber später, als die Realität zum Vorschein kam, hatten viele Leute auch die Sorge, ach, ist das gut, dass wir die Schleusen so geöffnet haben, da sind nicht nur nette Menschen, die zu uns kommen. Aber manchmal habe ich das Gefühl, die Leute haben nur das Negative gesehen, dass die Leute immer nur etwas Negatives mitbringen, aber dem kann ich nicht zustimmen, weil es gibt auch positive Aspekte. Meine Vorfahren haben zum Beispiel euch allen etwas hergebracht, wovon ihr alle tagtäglich profitiert. Ihr trinkt es jeden Morgen zum Frühstück. Was könnte es sein? Kaffee, genau. Ich bin froh, dass du Kaffee sagst. In Köln hat wirklich einer mal Ziegenmilch gesagt. Und da war ich schon ein bisschen angepisst. Und da habe ich gesagt, was ist los? Hängst du immer noch an der Brust deiner Mutter? Da war der sauer. Aber die Geschichte über den Kaffee möchte ich euch nicht erzählen. Ich würde das gerne singen. Also, und ich würde mich gerne mit diesem Song von euch verabschieden. Aber bevor ich das tue, spendet meinem Techniker, der Vanessa und allen, die hier beteiligt sind, einen Riesenapplaus, denn ohne sie wäre das hier nicht möglich. Und vielleicht habe ich den einen oder anderen Namen vergessen, aber dieser Applaus gilt allen, die hier daran arbeiten, dass das hier stattfindet, denn ohne sie, ne, ich hätte hier keine Technik, kein Ton, kein Licht und keine Organisation, würde das eh nicht stattfinden. Also ich finde das sehr, sehr wichtig, dass diese Menschen da sind. Und ich lege euch ans Herz, und das sage ich jetzt nicht nur für mich, das sage ich für viele Kollegen, geht ins Theater, geht in die Oper, geht ins Kino, sorgen wir dafür, dass diese Dinge nicht aussterben, weil ich finde, die Kultur, ne, ist die Seele eines jeden Landes, und wenn die Kultur stirbt, stirbt auch ein Stück der Seele. Also supportet die Kunst, die Live-Kunst, denn live ist immer anders, als das Ganze auf dem Bildschirm zu sehen. Und ich hoffe, ihr stimmt da mit mir überein. Dankeschön dafür. Und jetzt kommt der Song über den Kaffee. Ja, liebe Freunde, wie ich gerade erwähnt habe, in diesem Song geht es darum, wie der Kaffee über Wien nach Deutschland kam. Meine Vorfahren, die Osmanen, die standen ja damals vor den Toren Wiens. Wir haben versucht, Wien zu erobern. Es ist uns nicht gelungen, weil wir von den Österreichern allerdings, unterstützt von den Polen, überrascht wurden. Wir mussten dann Hals über Kopf fliehen und vor lauter Panik haben wir alles stehen und liegen lassen. Unter anderem den Kaffee. Und genau darum geht es in diesem Song. Wir kommen zur Rubrik Gesungene Geschichte. 1683, vor den Toren Wiens, ich vergesse nie diese Hysterie. Plötzlich war sie da, die Ösi Armada. Wir liefen fort, okay.

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2026. Noch immer sind wir hier. Walla, auch bei euch in Felma und so, ne? Falsche Kalkulation. Dritte Generation. 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Für immer bleiben wir hier. Gehören nur zu euch.